0: Schauer runter. Im Nordwesten Bayerns ziehen in den frühen Morgenstunden Regen und Gewitter auf. Die Tiefstwerte, die liegen aktuell bei 21 bis 14 Grad. Tagsüber bekommen wir dann einen Mix aus Wolken und weniger Sonne als in den letzten Tagen. Schauer und Gewitter sind vor allem vormittags und wieder zum Abend hin dabei. Die Höchstwerte 26 bis 32 Grad.
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1: Ich bin Justin Hamm. Den neuen Weltrekord beim Schwimmen über 1500 Meter Freistil hält nun ein 19 Jahre alter Athlet aus Deutschland. Johannes Liebmann hat bei der Schwimm-EM in Paris seine zweite Goldmedaille gewonnen. 14 Minuten und knapp 27 Sekunden schneller war zuvor noch niemand. Im ZDF sagte Liebmann:
2: Das war das Ziel, dass ich einmal von vorne weg mein Ding mache, schnell angehe. Dass es wehtun wird, war mir eigentlich auch klar. Ja, aber am Ende dann die Zeit zu sehen, das war nochmal was ganz anderes. Unglaublich.
1: Und auch bei der Leichtathletik-EM in Birmingham gab es deutsches Gold für Speerwerfer Julian Weber. Am 1. September startet das neue Ausbildungsjahr und wer noch eine Stelle sucht, hat gute Chancen. Rund 162.000 Ausbildungsplätze sind aktuell unbesetzt, sagt die Chefin der Bundesagentur für Arbeit, Nahles. Sie betont, eine Ausbildung lohne sich, auch weil dann die Wahrscheinlichkeit sinke, später arbeitslos zu werden. Nahles ist allerdings auch beunruhigt, weil immer weniger Betriebe Ausbildungsplätze anbieten. Aufatmen auf Sizilien. Der Flughafen von Catania hat heute Nachmittag wieder geöffnet. Eine Woche lang war er dicht, weil der Ätna ausgebrochen war. Jetzt ist die vulkanische Aktivität zurückgegangen und der Flugbetrieb läuft wieder. Tausende Urlauber hatten die ganze Woche auf der Insel festgesessen, weil Flüge von und nach Catania gestrichen waren. Kurz vor Hawaii hat sich der Tropensturm Lala zu einem Hurricane verstärkt, mit Windgeschwindigkeiten von bis zu 120 km/h. Meteorologen gehen davon aus, dass er dicht an der Hauptinsel vorbeizieht. Die Ausläufer haben aber schon jetzt für Chaos gesorgt. Bäume sind umgestürzt, Straßen mussten gesperrt werden und rund 10.000 Haushalte sitzen derzeit ohne Strom da. Die Techno-Parade Rave the Planet war gestern die erste Großveranstaltung im Zentrum Berlins nach dem Anschlag auf den CSD und die Polizei zieht ein doch positives Fazit. Es sei verhältnismäßig störungsarm gewesen, ein paar Festnahmen gab es wegen Beleidigungen, Körperverletzungen oder Drogenvergehen. Das Musikfest fand unter erhöhten Sicherheitsvorkehrungen statt. Die Polizei bot 1500 Einsatzkräfte, Hubschrauber und Drohnen auf.
0: Das Wetter.
1: Es ist mal mehr, mal weniger bewölkt und ab und zu kommt auch ein Schauer runter. Im Nordwesten Bayerns ziehen in den frühen Morgenstunden Regen und Gewitter auf. Die Tiefstwerte, die liegen aktuell bei 21 bis 14 Grad. Tagsüber bekommen wir dann einen Mix aus Wolken und weniger Sonne als in den letzten Tagen. Schauer und Gewitter sind vor allem vormittags und wieder zum Abend hin dabei. Die Höchstwerte 26 bis 32 Grad.
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0: Das ist zu viel bis heute nicht aus.
1: Wahnsinn! 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
2: Jetzt geht er mal auf Bahn spielen.

0: Sorry.
1: Schön.
0: Ich hab's.

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1: Ich bin Justin Hamm. Bundespräsident Steinmeier hat zum Schutz queerer Menschen aufgerufen. In einem Gastbeitrag für Zeit Online schreibt er, alle müssten ihren eigenen Weg gehen können, ohne Angst und mit Stolz, auch in der Öffentlichkeit. Bei einem islamistischen Anschlag auf den CSD in Berlin war Ende Juli ein Mann mit einem Auto in eine Menschengruppe gefahren. Steinmeier sagt, queere Menschen tragen schon seit geraumer Zeit ein wachsendes Risiko, Opfer von feindlichen Herabsetzungen, Anfeindungen und Straftaten zu werden. Immer mehr Syrerinnen und Syrer verlieren ihren Flüchtlingsstatus bei uns. Im ersten Halbjahr ist es bei fast einem Viertel der über 8000 überprüften Fällen zum Widerruf oder Zurücknahme gekommen. Grund ist meist, dass sich die Lage in Syrien seit dem Sturz von Machthaber al-Assad verändert hat. Die Behörden prüfen inzwischen auch, ob die Betroffenen sich in Syrien selbst versorgen können oder ein familiäres Netzwerk haben. Das Niedrigwasser in den Flüssen könnte dazu führen, dass die Bahn wieder alte Güterwaggons auf die Schiene stellt. DB Cargo will sie reaktivieren, um ausfallende Schiffstransporte zu kompensieren. Das berichtet die Rheinische Post. Thomas Bremser berichtet.
2: 900 Güterwagen könnte die Bahn mobilisieren, das entspräche einer Ladung von 200 Schiffen. Die können derzeit kaum noch Ladung transportieren, weil zu wenig Wasser in den Flüssen ist. Darum will Verkehrsminister Bilger Schiffsfracht auf Schienen und Straßen verlagern. Einige Bundesländer haben deshalb schon das Lkw-Verbot an Sonntagen gelockert.
1: Die Fußballfrauen des FC Bayern haben den ersten Titel der neuen Saison eingefahren. Im Supercup gewannen die Münchnerinnen mit 3:0 gegen Wolfsburg. Nationalspielerin Clara Bühl traf in Ingolstadt gleich doppelt. In der zweiten Liga der Männer hat Nürnberg das Frankenderby gewonnen, 4:2 in Fürth. Hertha besiegte Heidenheim mit 4:1. Magdeburg gewann 3:0 in Osnabrück. Und im Abendspiel trennten sich Kaiserslautern und Karlsruhe 0:0. Immer wieder warnt die DLRG vor den Gefahren am Badesee und wie schnell es geht, hat sich am Abend wieder in Kirchheim bei München gezeigt. Zwei 8 und 15 Jahre alte Mädchen spielten im Uferbereich des Heimstettener Sees und gerieten plötzlich unter Wasser. Warum, ist noch unklar. Einsatzkräfte und Helfer bargen die Mädchen und leiteten Reanimationsmaßnahmen ein. Beide schwebten zunächst in Lebensgefahr.
0: Das Wetter.
1: Es ist mal mehr, mal weniger bewölkt und ab und zu kommt auch ein Schauer runter. Im Nordwesten Bayerns ziehen Regen und Gewitter auf. Im Tagesverlauf bekommen wir dann einen Mix aus Wolken und weniger Sonne als in den letzten Tagen. Schauer und Gewitter sind vor allem vormittags dabei und auch zum Abend hin. Die Höchstwerte, die liegen heute bei 26 bis 32 Grad.
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1: Ich bin Justin Hamm. Guten Morgen. Die Gewerkschaft Verdi fordert, Pflegeeinrichtungen besser auf heiße Temperaturen vorzubereiten. Bund und Länder müssten ein Sofortprogramm auflegen, heißt es. Aus dem Verdi-Bundesvorstand. Jan-Henner Reitze berichtet.
2: Ein Großteil der Pflegeheime in Deutschland sei nicht auf hohe Temperaturen vorbereitet. Hitze sei für Beschäftigte unerträglich und für Bewohnerinnen und Bewohner lebensgefährlich, argumentiert die Gewerkschaft. Mehr Klimaanlagen und energetische Sanierung mit Geld vom Staat sollen die Bedingungen verbessern. Das wird auch schon von anderen Seiten gefordert.
1: Wir bleiben beim Thema Hitze. Ein riesiger Waldbrand in Belgien steht nahe an der deutschen Grenze. Im Ort Monschau in NRW werden mögliche Evakuierungen vorbereitet. Die Einsatzkräfte äußerten sich in der Nacht nun aber optimistisch, dass die Flammen nicht auf bewohnte Gebiete treffen. Felder wurden vorsorglich gewässert. Am 1. September startet das neue Ausbildungsjahr und wer noch eine Stelle sucht, hat gute Chancen. Rund 162.000 Ausbildungsplätze sind aktuell unbesetzt, sagt die Chefin der Bundesagentur für Arbeit, Nahles. Sie betont, eine Ausbildung lohne sich, auch weil dann die Wahrscheinlichkeit sinke, später arbeitslos zu werden. Nahles ist allerdings auch beunruhigt, weil immer weniger Betriebe Ausbildungsplätze anbieten. Unser Nachbarland Polen hat gestern mit einer großen Militärparade den Tag der Armee gefeiert. In Warschau sind rund 2000 Soldaten aufmarschiert, dazu Panzer und Flugzeuge. Auch 3 Maschinen der deutschen Luftwaffe waren dabei. Präsident Nawrocki sprach angesichts des russischen Angriffskriegs auf die Ukraine von einer Verpflichtung für Gegenwart und Zukunft. Der Gedenktag erinnert an die Schlacht bei Warschau 1920. Ein Flugzeug der Vietnam Airlines ist kurz nach dem Start vom Münchner Flughafen wieder umgekehrt und gelandet. Es waren Schäden an Reifen und Fahrwerk aufgefallen. Warum ist noch unklar? Weil das beschädigte Flugzeug abgeschleppt werden musste, wurde die nördliche Start- und Landebahn vorübergehend gesperrt. Flüge mussten somit alle von der südlichen Bahn abgefertigt werden. Dadurch kam es zu Verspätungen.
0: Das Wetter.
1: Es ist mal mehr, mal weniger bewölkt und ab und zu kommt auch ein Schauer runter. Im Nordwesten Bayerns ziehen Regen und Gewitter auf. Im Tagesverlauf bekommen wir dann einen Mix aus Wolken und weniger Sonne als in den letzten Tagen. Schauer und Gewitter sind vor allem vormittags dabei und auch zum Abend hin. Die Höchstwerte, die liegen heute bei 26 bis 32 Grad.
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2: Ich bin Helen Martin. Guten Morgen. Den neuen Weltrekord beim Schwimmen über 1500 Meter Freistil hält nun ein 19 Jahre alter Athlet aus Deutschland. Johannes Liebmann hat bei der Schwimm-EM in Paris seine zweite Goldmedaille gewonnen. 14 Minuten und knapp 27 Sekunden, schneller war zuvor niemand. Im ZDF hat Liebmann gesagt:
3: Das war das Ziel, dass ich einmal von vorne weg mein Ding mache, schnell angehe. Dass es wehtun wird, war mir eigentlich auch klar. Ja, aber am Ende dann die Zeit zu sehen, das war nochmal was ganz anderes. Unglaublich.
2: Und auch bei der Leichtathletik-EM in Birmingham gab's deutsches Gold für Speerwerfer Julian Weber. Weiter herrscht Ausnahmezustand in Nordrhein-Westfalen. Wegen eines großen Waldbrands in Belgien bereitet sich die Stadt Monschau auf mögliche Evakuierungen vor. Die Stadt richtet vorsorglich Notunterkünfte ein. In der Nacht hat sich die Aussicht etwas verbessert. Einige Kräfte konnten in die Pause geschickt werden. Der Brand im Hohen Venn hat bereits 2700 Hektar erfasst. Belgien hat die EU um Hilfe gebeten. Immer wieder warnt die DLRG vor den Gefahren am Badesee. Und wie schnell es geht, hat sich am Abend in Kirchheim bei München gezeigt. Zwei 8 und 15 Jahre alte Mädchen spielten im Uferbereich des Heimstettener Sees und gerieten plötzlich unter Wasser. Warum ist noch unklar. Einsatzkräfte und Helfer bargen die Mädchen und leiteten Reanimationsmaßnahmen ein. Beide schwebten zunächst in Lebensgefahr. Marokkos Polizei hat gestern mehr als 100 Migranten beim Versuch gestoppt, nach Ceuta zu gelangen. Zuvor hatten Aufrufe in sozialen Netzwerken zu einem erneuten Massenandrang aufgerufen. Die Menschen hoffen, bei einer Ankunft in der spanischen Exklave Asyl in der EU zu bekommen. Ende Juli waren bis zu 80.000 Migranten nach Ceuta gekommen. Fast 100 Menschen starben im Meer. Die Techno-Parade Rave the Planet gestern war die erste Großveranstaltung im Zentrum Berlins nach dem Anschlag auf den CSD. Und die Polizei zieht ein positives Fazit. Es sei verhältnismäßig störungsarm gewesen. Ein paar Festnahmen habe es wegen Beleidigungen, Körperverletzungen oder Drogenvergehen gegeben. Das Musikfest fand unter erhöhten Sicherheitsvorkehrungen statt mit 1500 Polizeikräften.
1: Das Wetter.
2: Es wird heute ein Mix aus Wolken und Sonne, allerdings mit weniger Sonne als zuletzt. Schauer und Gewitter erwarten uns in der Früh und am Abend. Die Temperaturen erreichen später trotzdem noch sommerliche 26 bis 32 Grad. Morgen ziehen sich die Schauer und Gewitter Richtung Alpen zurück und die Sonne kommt zum Zug. Es kühlt auf rund 25 Grad ab.
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1: Ich bin Helen Martin. Guten Morgen. Die Energiekosten belasten Haushalte in Ostdeutschland auch weiter stärker als die im Westen. Das ist bei einer Auswertung des Vergleichsportals Verivox rausgekommen. Da heißt es, kaufkraftbereinigt liegen die Ausgaben für Wärme, Strom und Kraftstoff im Osten im Schnitt um 16% höher, 2.973 Euro statt 2.545 Euro im Westen. Die Lage in der Stadt Monschau in NRW spitzt sich zu. Der große Waldbrand in Belgien breitet sich weiter aus und Monschau liegt direkt an der Grenze. Mittlerweile sind die Flammen nur noch etwa 3 Kilometer von der deutschen Grenze entfernt. Die Menschen sollen teilweise schon mal vorsichtshalber ihre Häuser verlassen. In Hürtgenwald können die Menschen dagegen vorsichtig aufatmen. Laut den Behörden hat sich die Lage dort deutlich entspannt. In Bayern sinkt das persönliche Demenzrisiko. Das zeigen Daten der Krankenkasse AOK. Demnach lag der Anteil der an Demenz erkrankten Menschen in Bayern 2024 bei 3,2%. 2015 waren es noch 3,8%. Die AOK sagt aber auch, dass immer mehr Leute in die Risikogruppe für Demenz fallen. Das liege an der höheren Lebenserwartung und daran, dass die geburtenstarken Jahrgänge, also die Babyboomer, jetzt ins höhere Alter kommen. Zehntausende Menschen haben gestern im Berliner Tiergarten die Technoparade Rave the Planet gefeiert. Es war die erste Großveranstaltung in der Hauptstadt nach dem islamistischen Terroranschlag beim CSD. Thomas Brock berichtet.
2: Technoparaden sind eher bekannt für wummernde Bässe und laute Beats. Diesmal startete Rave the Planet aber ganz still. Mit einer Schweigeminute wurde an die Opfer des Terroranschlags beim CSD erinnert. Danach wurde zwischen Siegessäule und Brandenburger Tor dann ausgiebig getanzt. Für die Sicherheit sorgten rund 1500 Polizeikräfte. Auch ein Hubschrauber und Drohnen kreisten in der Luft.
1: Und dann schauen wir noch zur Schwimm-EM in Paris. Da ist der erst 19 Jahre alte Johannes Liebmann sensationell zu Gold über 1500 Meter Freistil geschwommen und hat dabei mal eben den Weltrekord geknackt. Und bei der Leichtathletik-EM in Birmingham hat Speerwerfer Julian Weber Gold geholt, Silber ging an Nick Tum. Und auch die Männerstaffel über 4x100 Meter durfte über Silber jubeln.
0: Das Wetter.
1: Es wird heute ein Mix aus Wolken und Sonne, allerdings mit weniger Sonne als zuletzt. Schauer und Gewitter erwarten uns in der Früh und am Abend. Die Temperaturen erreichen später trotzdem noch sommerliche 26 bis 32 Grad. Morgen ziehen sich die Schauer und Gewitter Richtung Alpen zurück und die Sonne kommt zum Zug. Es kühlt auf rund 25 Grad ab.
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1: Ich bin Helen Martin. Guten Morgen. Gute Nachrichten aus Hüttgenwald in NRW. Da hat sich die Waldbrandlage entspannt. Am Abend konnten die Einwohner des Ortsteils Gai in ihre Häuser zurück. Anders schaut es dagegen in Monschau aus, das ebenfalls in NRW und vor allem direkt an der belgischen Grenze liegt. In Belgien breitet sich nämlich ein Waldbrand immer weiter aus. Die Stadt Monschau hat den Bewohnern von mehreren Ortsteilen empfohlen, schon mal vorsichtshalber ihre Häuser zu verlassen. Immer mehr Menschen aus Syrien verlieren ihren Schutzstatus. Angaben der Bundesregierung zeigen, im ersten Halbjahr traf das fast jeden vierten Syrer, der überprüft wurde. Vor einem Jahr war es nur einer von 27. Grund ist die bessere Lage in Syrien seit dem Sturz von Machthaber Assad. Seitdem haben auch weniger Syrerinnen und Syrer einen Asylantrag gestellt. Außerdem gehen mehr freiwillig zurück in die Heimat. Umgestürzte Bäume und überflutete Straßen. Auf Hawaii hat Hurrikan Lala für Verwüstung gesorgt. Auf der größten Insel Big Island ist in über 60.000 Haushalten der Strom ausgefallen. Entwarnung gibt es noch nicht, es soll weiter extrem viel regnen, deshalb drohen auch Erdrutsche und noch mehr Überschwemmungen. Bislang gibt es keine offiziellen Berichte darüber, ob jemand verletzt wurde. Auf den Straßen in Bayern könnte es heute ordentlich voll werden. In mehreren Bundesländern gehen nämlich die Sommerferien zu Ende, zum Beispiel in Sachsen, Sachsen-Anhalt und Thüringen. Und da fahren viele durch Bayern durch, wenn sie aus dem Süden Richtung Heimat wollen. Dazu kommt noch, dass das Lkw-Fahrverbot für Sonntage aktuell nicht gilt. Den neuen Weltrekord beim Schwimmen über 1500 Meter Freistil hält jetzt ein 19 Jahre alter Athlet aus Deutschland. Johannes Liebmann hat bei der Schwimm-EM in Paris seine zweite Goldmedaille gewonnen. 14 Minuten und knapp 27 Sekunden. Schneller war zuvor niemand. Im ZDF hat Liebmann gesagt:
2: Das war das Ziel, dass ich einmal von vorne weg mein Ding mache, schnell angehe. Dass es wehtun wird, war mir eigentlich auch klar. Ja, aber am Ende dann die Zeit zu sehen, das war nochmal was ganz anderes. Unglaublich.
1: Und auch bei der Leichtathletik-EM in Birmingham gab es deutsches Gold für Speerwerfer Julian Weber.
0: Das Wetter.
1: Es wird heute ein Mix aus Wolken und Sonne, allerdings mit weniger Sonne als zuletzt. Schauer und Gewitter erwarten uns in der Früh und am Abend. Die Temperaturen erreichen später trotzdem noch sommerliche 26 bis 32 Grad. Morgen ziehen sich die Schauer und Gewitter Richtung Alpen zurück und die Sonne kommt zum Zug. Es kühlt auf rund 25 Grad ab.
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Einen wunderschönen guten Morgen mit Radio ISW am Sonntag, den 16. August. Sonnenaufgang war heute in Mühldorf um 6.06 Uhr. Sonnenuntergang ist heute in der Kreisstadt um 20.20 Uhr. Die Tage werden immer kürzer. Aktuell sind es noch 14 Stunden und 14 Minuten. Am Mittwoch war zusammen mit der Sonnenfinsternis auch Neumond. Das heißt, dass wir jetzt wieder zunehmenden Mond bis zum Vollmond am 28. August haben. Theresa Kölbl wünscht einen wunderschönen Sonntag mit Radio ISW. Schönen guten Morgen.

0: Einen schönen guten Morgen am Sonntag, den 16. August. Es gibt nichts, was es nicht gibt. Und in Amerika gibt es davon noch viel mehr. Denn heute wird der internationale Tag der Achterbahn begangen. Slam ist wie eine Achterbahn, hat die bekannte Bräurosel Caroline Weidner vor vielen Jahren mal gesungen. Mal geht's rauf, mal geht's runter. Die Amerikaner meinen aber die echte Achterbahn. Es könnte sein, dass auf dem Mühldorfer Volksfest heuer wieder so ein gefährliches Teil steht. Auf jeden Fall gibt es sowas auf dem Geibodenfest in Straubing, im Bayernpark in Reisbach und auf dem Münchner Oktoberfest. Lange Rede, kurzer Sinn. Heute ist der internationale Tag der Achterbahn. Und für mich ist das nix. Zu den Geburtstagskindern. Heinz Simons hat diese Woche Geburtstag gefeiert. Er ist am 12. August 1955 geboren. Er wurde also 71 Jahre alt. 1967 wurde er als Kinderstar Heintje weltberühmt. Und noch heute kennt jeder seine Lieder Mama oder Ich baue dir ein Schloss. Wenn auch Sie heute oder in den vergangenen Tagen Geburtstag hatten, alles Gute und gesund bleiben. Und jetzt gibt's wieder das aktuelle Horoskop für den heutigen Sonntag.
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2: 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Der Blick in die Sterne. Widder.
3: Sie können heute wirklich gut zurechtkommen. Es ist eine Frage des Blickwinkels.
2: Stier.
3: Bei Streitigkeiten sollten Sie nicht auf Ihren Standpunkt beharren. Häufig ist es besser, einfach mal nachzugeben.
2: Zwillinge.
3: Meiden Sie heute Machtspiele. Sie haben wirklich Besseres zu tun.
2: Krebs.
3: Heute sind Sie sehr kreativ. Nutzen Sie diese Phase, um eigene Ideen zu verwirklichen.
2: Löwe.
3: Sie sollten heute ganz genau hinschauen. Nehmen Sie Ihre Realität wahr. Ihre Gedanken sind nur ein Teil davon.
2: Jungfrau.
3: Das, was Sie heute machen, sollten Sie mit all Ihrer Aufmerksamkeit tun. So werden Sie gut vorankommen.
2: Waage.
3: Mitgefühl wird Ihnen hoch angerechnet. Gehen Sie auf Ihre Mitmenschen ein.
2: Skorpion.
3: Sie fühlen sich heute geschwächt. Achten Sie auf ausgewogene Ernährung, um einer Erkrankung vorzubeugen.
2: Schütze.
3: Was Ihnen an Ihrer Situation nicht gefällt, das könnten Sie heute ändern. Zumindest können Sie damit beginnen, sodass es nicht eng wird.
2: Steinbock.
3: Wenn Sie wohl überlegt und gezielt vorgehen, sparen Sie nicht nur Energie, sondern auch noch Zeit. Und die können Sie gut gebrauchen.
2: Wassermann.
3: Seien Sie Ihren Liebsten gegenüber aufrichtig und äußern Sie offen und klar Ihre Wünsche. Das wird Ihre Beziehungen intensivieren.
2: Fische.
3: Freundschaften bestehen aus Geben und Nehmen. Prüfen Sie in den nächsten Tagen, ob wirklich jeder Ihre Freundschaft verdient hat.

0: Weil du alles bist. Tommy Steiner war das noch, hier auf Radio ISW im ISW-Sonntagsjournal. Einen schönen guten Morgen.
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0: Halleluja auf die Liebe. Mit voller Lust, jede Menge Spaß durchlebt Markus Wohlfahrt den Sommer 2026 und zaubert mit seiner brandneuen Single Halleluja auf die Liebe jeden Musikbegeisterten sogleich ein Strahlen ins Gesicht. Nach typischer Markus Wohlfahrt-Manier mit hinreißendem Charme, brillant gesungen und voller Lebenslust, so setzt er ein zweites Zeichen in seiner so erfolgreichen Karriere. Ein wunderbarer, flotter, neuer Schlager, der einfach perfekt auf den Strahlemann aus dem Klostertal zugeschnitten ist. Und hier ist er, Markus Wohlfahrt mit seinem brandneuen Titel Halleluja auf die Liebe.

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1: Mit Theresia Köbel. Guten Morgen. Ein Sommerabend mit Sepp Eibelsgruber heißt es heute um 19 Uhr im Pfarrgarten an der St. Veiter Kirche. Der Trachtenverein Almenrausch Lindach lädt am Samstag, den 22. August, herzlich zum 10. Meisenblossen am Wörsee ein. Bereits zum 10. Mal verwandelt sich die idyllische Kulisse rund um den Wörsee in einen stimmungsvollen Konzertsaal unter freiem Himmel. Verschiedene Bläsergruppen aus Bayern und dem Salzburger Raum werden mit ihren traditionellen Weisen für eine einzigartige musikalische Atmosphäre sorgen. In diesem Jahr wirken die Schladlmusik, die Tastorfer Weisenbläser, die Garchinger Weisenbläser, die Geretsrieder Weisenbläser, die Holzöster Weisenbläser sowie die Lindacher Weisenbläser mit. Die Besucher dürfen sich auf einen gemütlichen Sommerabend mit authentischer Volksmusik, beeindruckender Naturkulisse und echter bayerischer Tradition freuen. Für ausreichend Sitzgelegenheiten ist gesorgt, ebenso für das leibliche Wohl mit Speisen und Getränken. Der Altöttinger Klostermarkt findet vom 4. bis zum 6. September statt. Es sind wieder zahlreiche Ordensgemeinschaften, Klöster und Abteien aus Deutschland und dem Ausland mit Verkaufsständen am Klostermarkt in Altötting vor Ort. Die Schwestern und Ordensmänner stellen ihre köstlichen Produkte vor und bieten diese zum Kauf an. Das kulinarische Angebot reicht vom Klosterbrot, Marmelade, Honig, Wein, Likör bis zum süffigen Klosterbier. Holzspielzeug, Bienenwachswaren, Pflanzen, CDs und Bücher runden das Sortiment ab. Der Klostermarkt findet in Altötting auf dem Kapellplatz statt und der Eintritt ist frei. Am Freitag, den 11. September, findet im Stadtsaal im Mühldorf um 19 Uhr ein alpenländisches Singen und Musizieren statt. Unter dem Motto »A jagerisch Gwandl, a Bix und ein Hund und a ömerisch Dirndl, das tanzen gern kund.« Soweit die Veranstaltungshinweise für heute Sonntag, den 16. August und die kommenden Tage.
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0: Was ich gern her, so heißt unsere Rubrik um kurz nach 11 Uhr, jeden Sonntagvormittag im Weißblauen Stammtisch. Wir stellen die Stars und Sternchen der volkstümlichen Musik in einer Frage-Antwort-Runde vor. Und da ist heute der Marcel Schlager zu Gast und den habe ich jetzt schon kurz am Telefon. Guten Morgen, Marcel.
1: Servus, grüß dich, guten Morgen.
0: Herzlichen Glückwunsch zum Namenstag heute.
1: Ja, danke dir.
0: Marcel Schlager, du bist eine Mischung aus Après-Ski und Ballermann. Die Partymusik steht bei dir ganz oben bei den Auftritten. Da geht die Post so richtig ab. Woher nimmst du diese unglaubliche Energie?
1: Ja, meine Energie, die nehme ich in erster Linie von meiner Familie, weil bei uns der brutale Zusammenhalt ist und ich einfach von Grund auf brutal lebensfreudiger Mensch bin und einfach immer Vollgas gebe.
0: Das merkt man genau. Wir haben dich ja im vergangenen Jahr das erste Mal beim Weißblauen Stammtisch in Haag erleben dürfen. Am 30. August bist du wieder dabei auf dem Traditionsvolksfest in Mühldorf. Du bist seit vielen Jahren musikalisch unterwegs und zwar als Sänger von Coverbands. Da ist natürlich immer Stimmung gefragt. Warum jetzt die Karriere als Soloschlagersänger? Warum der Name Marcel Schlager?
1: Mein Marcel Schlager, das ist für mich einfach die Zusammenkunft von alle verschiedenen Genres, die wo da zusammenlaufen. Ob Volksmusik, ob Party, ob irgendwo das, was einfach aus dem Herzen rauskommt. Und deswegen ist das für mich einfach das Allerbeste, wo ich einfach eine wahnsinnige Freude drauf habe, dass einfach die Leute auch Spaß an meiner Musik haben.
0: Bist du auch weiterhin dann noch in die Coverbands mit?
1: Ja, ich bin nach wie vor der Frontsänger von die Bayernrocker und tour mit denen durchs ganze Land, von Straubing bis nach Hannover und habe eine wahnsinnig schöne Zeit mit meinen Burschen und freue mich, dass da der Zusammenhalt so wahnsinnig gut ist.
0: Das kann ich mir vorstellen. Das macht bestimmt Riesenspaß. Ja, jetzt genau. Kommst ja du weit umher. Gerade war ein Auftritt in der Südsteiermark und ich schätze, da habt ihr wieder eine Riesengaudi gehabt. Gell? Es war nämlich auch die Martina Rausch und der Spitzbaum Markus mit dabei. Bayern Power in Gamlitz in der Steiermark, in der Südsteiermark. Erzähl uns davon bitte.
1: Ja, es war einfach ein Zusammentreffen von einer Nation aus Bayern in die Steiermark und wir haben einfach mal die Steiermark gezeigt, wie die Bayern feiern können und haben da richtig Party gemacht und haben da einfach gesagt, Leute, jetzt gehen wir mal richtig Gas, jetzt sind die Bayern da und deswegen war das ein wahnsinns cooler Erfolg und ein Riesengaudi mit den Ganzen.
0: Das kann ich mir vorstellen, denn in Haag war es ja dasselbe. Die Leute, die Gäste sind ausgeflippt, wenn du auf der Bühne gestanden bist.
1: Das war für mich in Haag, war das überwältigend, wie ich dabei war zum ersten Mal beim Weißblauen Stammtisch und sogar dann den Preis gekriegt habe, der Weißblauen Hitparade. Das hat mich wahnsinnig gefreut und ich bin heute noch sprachlos, dass mittlerweile bei mir daheim dieser Preis steht.
0: Genau, da waren wir alle überrascht. Am 30. August bist du wieder mit dabei. Wir sind zu Gast im Innbrei-Festzelt auf dem Mühldorfer Traditionsvolksfest. Auf was dürfen sich die Fans freuen, wenn der Marcel Schlager auf der Bühne steht?
1: Die Leute dürfen sich definitiv auf was ganz was Neues freuen. Bei mir wird es sehr in die bayerische Richtung gehen. Ich werde mich in die Richtung bayerische Mundart entwickeln mit Partymusik und auf alle Fälle neue Songs und definitiv ganz viel Vollgas, so wie ich einfach bin.
0: Dann sage ich dir herzlichen Dank fürs Erste, Marcel Schlager war das. Ich melde mich nochmal um kurz nach 11 Uhr mit den bekannten Fragen im Weißblauen Stammtisch. Danke dir, bis später.
1: Für dich habe ich dir.
0: Für dich.

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1: Von Mann zu Mann ist ein emotionaler Liedtitel von Alexander Rier, den er am 9. August 2026 bei der ARD-TV-Sendung Immer wieder sonntags uraufgeführt hat. Es war eine berührende musikalische Überraschung für seinen Vater, den Kastelruther Spatzen-Frontmann Norbert Rier. Anlass war eine tiefgreifende emotionale Geste und Dankbarkeit gegenüber seinem Vater Norbert Rier. Und hier ist er, Alexander Rier, von Mann zu Mann.

Ja, es hat einen Riesenspaß gemacht, dir auf der Bühne zu stehen und deine Lieder zu singen. Aber jetzt bist du wieder dran. Dein Publikum, es war

Julia Mainz, soweit ist noch hier auf Radio ISW im ISW Sonntagsjournal. Einen schönen guten Morgen, heute ist Sonntag, der 16. August und Sie hören das Sonntagsjournal mit Theresia Kölbl. Nach den 9er Nachrichten kommt Pfarrer Michael Witti aus Feichten an der Alz zu Wort. Ich unterhalte mich mit Walter Gruber von der Stadt Mühldorf. Er ist der Volksfestmanager vom Mühldorfer Traditionsvolksfest. Und natürlich gibt es wieder eine neue Ausgabe von Obachbohrisch mit Martina Rauscher. Schön, dass Sie dabei sind. Schönen guten Morgen.

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1: Ich bin Helen Martin. Guten Morgen. Die SPD-Ministerinnen und Minister in der Bundesregierung machen Druck auf die Union. Wie der Spiegel berichtet, schlagen sie ein Aktionsprogramm gegen Hitze vor. Dabei geht es zum Beispiel um einen nationalen Hitzeplan, Änderungen im Bauplanungsrecht und den Schutz von Arbeitnehmern vor der Hitze. Die SPD-Minister wollen, dass der Klimaanpassungsschutz noch in dieser Wahlperiode ins Grundgesetz kommt. Das hatten CDU-Politiker diese Woche abgelehnt. Weil sich in Belgien ein großer Waldbrand ausbreitet, spitzt sich die Lage für die Menschen in der grenznahen Stadt Monschau in NRW zu. Das Feuer sei nur noch etwa 3 Kilometer von der deutschen Grenze entfernt, heißt es von der Stadt. Mehr dazu von Dirk Zeitler.
2: Die Stadt bittet die Bewohner einiger Ortsteile darum, sich auf eine mögliche Evakuierung vorzubereiten. Vorsorglich würden Löschmaßnahmen vorbereitet, damit im Falle eines Überspringens des Feuers auf deutsches Gebiet unmittelbar mit den Löscharbeiten begonnen werden kann. Ganz anders sieht die Situation im nur 20 Kilometer entfernten Hürtgenwald aus. Dort habe sich die Lage deutlich entspannt.
1: In Bayern hat es in diesem Jahr bisher deutlich weniger Maserfälle gegeben. Gesundheitsministerin Gerlach spricht von 6 Erkrankten. Letztes Jahr um die Zeit waren es 40. Gerlach begründet diesen starken Rückgang mit der Impfaufklärung in Bayern. Die CSU-Politikerin sagt aber auch, dass es bei der zweiten Masernimpfung von kleinen Kindern noch Nachholbedarf gibt. Kalte Progression. Das bedeutet, dass man eine Gehaltserhöhung bekommt, die wird komplett von der Inflation gefressen, aber trotzdem wird man höher besteuert. Die meisten Menschen in Deutschland wollen, dass die kalte Progression im Steuerrecht abgeschafft wird. Das ist bei einer Survey-Umfrage im Auftrag der FDP rausgekommen. Da haben 62% gesagt, dass sie für einen automatischen Steuertarifausgleich sind. Die FDP fordert, Tarifstufen und Freibeträge fest an die Inflation zu koppeln. Und dann schauen wir noch zur Schwimm-EM in Paris. Da ist der erst 19 Jahre alte Johannes Liebmann sensationell zu Gold über 1500 Meter Freistil geschwommen und hat dabei mal eben den Weltrekord geknackt. Und bei der Leichtathletik-EM in Birmingham hat Speerwerfer Julian Weber Gold geholt, Silber ging an Nick Tum. Und auch die Männerstaffel über 4x100 Meter durfte über Silber jubeln.
0: Das Wetter.
1: Wolken und kurze sonnige Phasen wechseln sich heute ab. Immer wieder kann es regnen oder auch mal gewittern. Vor allem jetzt am Vormittag und auch heute Abend. Das Ganze bei schwülwarmen 26 bis 32 Grad. Morgen ziehen sich die Schauer und Gewitter Richtung Alpen zurück und die Sonne kommt wieder mehr raus. Dazu wird es kühler als die letzten Tage mit ungefähr 25 Grad.
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Einen wunderschönen guten Morgen mit Radio ISW am Sonntag, den 16. August. Namenstag feiern heute Stefan, Steffen und Stefanie. Und auch der Marcel feiert heute Namenstag. Herzlichen Glückwunsch. In dieser Stunde spreche ich mit Walter Gruber von der Kreisstadt Mühldorf am Inn. Er ist als Leiter des Kulturamts auch Volksfestmanager vom Mühldorfer Traditionsvolksfest. Obacht Borisch heißt es wieder mit Martina Rauscher und Pfarrer Michael Witti hat die richtigen Worte zum Sonntag für uns. Theresa Kölbl wünscht einen wunderschönen Sonntag. Schön, dass Sie dabei sind hier bei Radio ISW zum Frühschoppen.

0: Beatrice Igli, verboten gut, hier auf Radio ISW im ISW Sonntagsjournal. Schönen guten Morgen.
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0: Pfarrer Michael Witte aus Feichten an der Alz ist jetzt dran und er findet bestimmt wieder die richtigen Gedanken zum heutigen Sonntag. Schönen guten Morgen.
2: Guten Morgen, meine Lieben, daheim an den Radiogeräten aus Feichten. Allerdings heute nicht aus Feichten an der Alz, sondern ich bin im Urlaub in unserer Partnergemeinde Feichten im Kaunertal. Hier verbringe ich die ersten paar Tage meines Jahresurlaubes heute. Und wenn ich hier so zurückdenke an meinen letzten längeren Aufenthalt, dann kommen mir viele eindringliche Erinnerungen. Ich war zum Jahreswechsel hier, nach Weihnachten, nach den Feiertagen angereist, wollte eigentlich ein paar Tage ausspannen, bisschen nebenbei den Urlaubspfarrer hier machen, weil der Kollege hier nicht mehr da war. Aber dann kam plötzlich alles anders. Damals war ein furchtbarer Verkehrsunfall. Zwei Jugendliche sind tödlich verunglückt. Von einem Moment auf den anderen standen die Menschen hier still. Und trotzdem musste irgendwie alles weitergehen, weil alles voller Gäste war. Silvester stand vor der Tür. Aber innerlich war absoluter Stillstand. Ich habe diese Tage dann, die für mich ganz anders geplant waren, unglaublich intensiv erlebt. Mit den Menschen im Tal, mit den Familien der Verunglückten, mit den Vereinen, mit den Jungen, mit den Alten, mit allen miteinander. Täglich beisammen gewesen, Gottesdienste, Andachten gefeiert, mit den Vereinen beisammen gewesen, abends oft und bis in die Nacht hinein mit den Angehörigen. Es war eine unglaublich intensive Zeit, auch wenn ich sie mir ganz anders vorgestellt hätte. Plötzlich kommt was daher und du bist gefragt und dann ist es so, dann musst du da sein. Das kommt mir alles an diesem Sonntag wieder unglaublich intensiv, wenn ich das Evangelium anschaue, diesen Abschnitt des Matthäus-Evangeliums, der mir genau diese Geschichte wieder vor Augen führt. Da wird erzählt von Jesus, der sich eigentlich zurückziehen wollte, ein wenig Ruhe wollte er wohl haben. Und dann kommt eine heidnische Frau daher, eine, mit der er überhaupt nichts zu tun hat. Und die sagt, sie braucht Hilfe und die Tochter und krank und furchtbar und der Messias und der muss helfen und. Die erste Reaktion von Jesus war sehr barsch. Nein, quasi geht mich nichts an. Er ist für die Israeliten da und geht gar nicht. Sogar mit einem Hund vergleicht er die anderen. Die Frau bettelt aber weiter und plötzlich kippt aber das im Evangelium. Und Jesus sagt, wow, so einen Glauben wie bei dieser Frau, die nicht zu unserem Volk, nicht zu unserer Religion gehört, so einen Glauben habe ich in ganz Israel noch nicht gefunden und er hilft ihr. Ich glaube, der Evangelist Matthäus wollte seiner vielleicht sehr frommen judenchristlichen Gemeinde damals mit diesem Jesuswort etwas mitgeben. Es gibt keine Menschen, wo man sagt, da sind wir nicht zuständig als Christen. Es gibt keine Orte, wo man sagen kann, mit denen will ich nichts zu tun haben. Egal, wo jemand dich braucht, in Jesu Namen hast du für ihn da zu sein, auch wenn es schwerfällt. Dieser Umschwung bei Jesus, der erst nicht wollte und dann doch, zeigt das sehr deutlich. Gott ist anders, der grenzt nicht aus. Es gibt keinen Ort, wo du als Christ nicht hingehen kannst mit seiner Botschaft im Herzen. Es gibt keinen Menschen, der das nicht wert wäre, dass du dir für ihn Zeit nimmst, dass du für ihn da bist, dass du diesem Menschen hilfst, egal wer oder was oder wie oder wo er auch ist. Ich habe das damals sehr dramatisch erfahren müssen. Plötzlich kommt im Leben was daher und du bist gefragt und du kannst dich nicht aus der Verantwortung stellen und du willst es auch nicht. Und im Endeffekt, wenn du dich darauf einlässt, auf diesen Weg Jesu, bist du wahnsinnig bereichert. Ich habe es gemerkt, als ich angereist bin, am Freitag spät abends, mit dem Hund noch einen ersten kleinen Spaziergang hier durchs Dorf gemacht und schon zweimal, setz dich her, komm zu uns, komm herein. Du gehörst dazu. Du bist plötzlich Teil von Menschen, wo du früher nie jemanden näher gekannt hättest. Du schließt plötzlich Bekanntschaft, du lernst die Fülle des Lebens kennen in einer Art und Weise, wie es sonst nicht der Fall wäre. Du musst nur bereit sein, in Jesu Fußspuren zu gehen. Du musst nur bereit sein, mit den Menschen zu leben und für sie da zu sein. Das alles begegnet mir an diesem Sonntag unglaublich intensiv und ich kann es euch nur wünschen. Egal wer kommt, wer euch braucht, ihr habt eigentlich nichts zu verlieren, aber unglaublich viel zu gewinnen, wenn ihr euch auf die Menschen einlasst, die um euch herum sind, die vielleicht euch brauchen, die aber auch unglaublich viel dann wieder zurückgeben. Vielleicht nehmt ihr diesen Gedanken mit. Ich wünsche euch einen wunderschönen, einen gesegneten Sonntag, egal wie ihr ihn verbringt. Euer Pfarrer Michael Witti, der jetzt im Urlaub ist, aber sonst eben in Feichten, in Hart, in Heiligkreuz und in Wald.
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0: Herzlichen Dank. Pfarrer Michael Witti war das bei mir im Sonntagsjournal.

0: Mühldorf am Inn, Stadt mit Tradition. Ein wunderschönes und zeitloses Lied. Da geht das Herz auf. Bei mir und natürlich bei Walter Gruber von der Stadt Mühldorf. Guten Morgen, Walter.
1: Guten Morgen.
0: Walter Gruber, du bist der Leiter des Kulturamts in Mühldorf am Inn und in dieser Eigenschaft auch Volksfestmanager vom Traditionsvolksfest. Vielleicht ganz kurz zum Einstieg. Was macht der Leiter vom Kulturamt?
1: Unsere Aufgaben umfassen natürlich das reguläre Kulturprogramm im Stadtsaal und Haberkasten mit über 80 eigenen Kulturveranstaltungen. Und dann haben wir nochmal genauso viele Einmietungen, das sind Fremdveranstaltungen pro Jahr. Und dazu kommt natürlich viele städtische Großveranstaltungen, wie das Altstadtfest, der Faschingszug, ein Silvesterfeuerwerk und natürlich das Mühldorfer Traditionsvolksfest mit dem internationalen Schützen- und Trachtenzug.
0: Was sind die wichtigsten Veranstaltungen in deinem Zuständigkeitsbereich?
1: Ja, die wichtigsten, es gibt jetzt keine unwichtigen und keine wichtigen, ja, die Unterscheidung vielleicht jetzt nicht ganz korrekt. Die Großveranstaltungen, die betreffen mich größtenteils selber natürlich mit meinem gesamten Team und dazu zählt natürlich das Traditionsvolksfest mit dem internationalen Schützen- und Trachtenzug zu der Hauptaufgabe.
0: Wie du schon gerade gesagt hast, eine der wichtigsten Veranstaltungen ist natürlich das Traditionsvolksfest in Mühldorf. Du bist hier als Manager unterwegs. Was genau ist deine Aufgabe?
1: Ich nehme als Organisator für diese Großveranstaltung. Weil das Mühldorfer Traditionsvolksfest, das ist so eine große Veranstaltung und die kann man natürlich gar nicht alleine organisieren oder das Ganze bewältigen. Ich werde unterstützt natürlich von meinem ganzen Team, bei dem ein Rädchen ins andere greifen muss. Und das ist ja wichtig, weil ohne meine Mannschaft war ich natürlich aufgeschmissen. Gell? Und meine Mitarbeiter im Kulturamt und auch ich, sowie die anderen Abteilungen, und auch der Bauhof, der ganz ein wichtiger Punkt bei der ganzen Geschichte und auch die Blaulichtorganisationen, da sind wir eigentlich alle das ganze Jahr damit beschäftigt, diese Veranstaltungen zu organisieren.
0: Genau, jeder ist unterwegs, jeder hilft mit.
1: Genau so ist es, ja. Und meine Aufgabe ist natürlich dann, gemeinsam mit dem Platzmeister den Platz zusammenzustellen, die Absprachen mit den Festwirten und Schaustellern zu treffen und letztendlich dann vor Ort für ein rundum gelungenes und sicheres Volksfest zu sorgen, ja.
0: Walter Gruber, wir sprechen über das Mühldorfer Traditionsvolksfest. Am 28. August geht's los. Es dauert heuer bis zum 7. September. Es gibt ein paar Neuerungen bei den Zelten. Die Größenverhältnisse ändern sich. Was kannst du uns verraten?
1: Ja, wir haben einen neuen Festwirt im Spaten-Festzelt, der neu ist in diesem Jahr, aber für uns nicht ganz neu ist. Und der bringt auch ein neues Konzept mit. Das ist der Manuel Scheierl mit dem Stefan Staudinger. Die waren ja schon mal in Mühldorf auf dem Volkfest im Spatenzelt. Dann haben sie einen Weinstadler mehr betrieben. Und das Spatenfestzelt wird geringfügig, das Zelt kleiner, der Biergarten etwas größer. Aber insgesamt verkleinert sie sich ein bisschen. Und damit wir die beiden großen städtischen Veranstaltungen wie den Tag des Landkreises und den Seniorentag natürlich weiterhin in den Zelten unterbringen, haben wir die anderen ein bisschen angepasst, die sind ein bisschen größer geworden, man sieht es schon unten auf dem Platz und damit wir an diesen beiden Tagen auch die Mindestanzahl an Sitzplätzen, die notwendig sind, einhalten können und deswegen hat man praktisch jetzt alle weitgehend angepasst, dass die jetzt in etwa alle gleich sind von der Größenordnung her, ja.
0: Das heißt, es wird schon fleißig aufgebaut, drunten am Festplatz.
1: Es wird sehr fleißig schon aufgebaut und durch das, dass es eben diese angesprochenen Änderungen gegeben hat oder Veränderungen ergeben hat, haben die ja relativ früh angefangen. Und da ist uns auch wichtig, dass die Zelte stehen, bevor dann die Schausteller und die Verkaufsstände drumherum bauen.
0: Heute ist der internationale Tag der Achterbahn. Kommt eine Achterbahn nach Mühldorf?
1: Ich würde sagen, das habe ich selber gar nicht gewusst. Ja. aber wir haben natürlich wieder attraktive Fahrgeschäfte für Jung und Alt und für jeden Geschmack zusammengestellt. Ich hoffe es zumindest. Und mir ist ja wichtig, dass wir ein Volksfest für die ganze Familie haben. Ja. Und da gehört natürlich auch Achterbahn dazu. Und die haben wir seit Jahren mit dem Bugs & Bee. Und die kommen auch heuer wieder, das ist eine schöne Kinderachterbahn, nach Mühldorf.
0: Ein Höhepunkt wird auch in diesem Jahr der 30. August mit dem Weißblauen Stammtisch. Sind wir am ersten Volksfestsonntag zum Frühschoppen im Innbrei-Festzelt. Wir haben das Tausend und Sternchen der volkstümlichen Musik dabei. Und am Abend kommt dann Heino in den Ehrhardinger Stadel. Da geht es dann den ganzen Tag rund auf dem Mühldorfer Volksfest, oder?
1: Ja, da geht's rund wie wahrscheinlich an allen anderen Tagen auch. Also, das ist eine sehr anspruchsvolle Aufgabe, also speziell jetzt in den 11 Tagen. Aber an dem Tag geht es natürlich besonders zu, weil da sind wir in der Früh schon im Innbrei-Festzelt drinnen und bis zum Schluss, wenn wir dann die Polonaise durch das ganze Festzelt tanzen.
0: Ganz genau, da seid ihr dabei. Genau. Übrigens, danke, dass du uns privat auf dem Deginger Volksfest besucht hast. Das hat uns natürlich närrisch gefreut. War zwar ein bisschen heiß, gell?
1: Ja, es war sehr warm. Ich fahre gerne natürlich auf andere Volksfeste, wo man sich einmal einfach nur anschauen kann, wo man sich einmal hinsetzen kann und ein gemütlicher Brotzeit und ein Getränk zu sich nimmt. Ich als Tüginger wäre es natürlich fatal gewesen, wenn ich da nicht runtergefahren wäre.
0: Walter Gruber, herzlichen Dank fürs Erste. Ich melde mich um kurz nach 12 Uhr nochmal mit den bekannten Fragen.
1: Dankeschön, bis später.
0: Bis später.
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0: Walter Gruber, der Leiter des Kulturamts Mühldorf, war das.
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0: Iren Schierwart ist noch hier auf Radio ISW im ISW-Sonntagsjournal. Schönen guten Morgen. Borisch klingt's am schönsten. Jetzt wieder mit Martina Rauscher.
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2: Grüß euch, da ist wieder Martina Rauscher und ich erzähl euch was auf gut Borisch. Sommerzeit ist ja Urlaubszeit. Und wenn man momentan so durch die sozialen Medien schaut, dann kann man fast meinen, ein richtiger Urlaub muss mindestens 1500 Kilometer entfernt sein. Hauptsache Palmen, Meer, ein Cocktail in der Hand und irgendwo liegt einer auf der Liege und fotografiert seinen Fuß. Aber der Bayer sieht das natürlich ein bisschen anders. Der denkt sich nämlich, ja mei, wir haben ja Bayern. Und tatsächlich habe ich mir einmal die Zahlen angeschaut. Und die sind wirklich interessant. Laut der aktuellen Reiseanalyse haben Menschen in Bayern immerhin 5,1% ihrer längeren Urlaubsreisen, also ab 5 Tagen, im eigenen Land verbracht. Und noch viel schöner finde ich die nächste Zahl. 21% aller Urlauber in Bayern sind selber aus Bayern. Also mehr als jeder Fünfte, der in Bayern Urlaub macht, ist eigentlich selber ein Bayer. Und ich stelle mir das ungefähr so vor. Wo fahren wir denn heute hin? Nur nach Bayern. Ja, freilich. Wo sind wir denn jetzt? Ja, in Bayern. Ja, dann sind wir ja schon da. Und überhaupt, für einen Kurzurlaub ist Bayern sogar das beliebteste Reiseziel der Deutschen. Es gibt 11,3 Millionen Urlaubsreisen mit 2 bis 4 Tagen in Bayern. Und das verstehe ich wirklich, weil für einen Bayer sind 2 bis 4 Tage Urlaub machen völlig ausreichend. Am Freitag geht's nach der Arbeit raus, vielleicht an einen schönen See, irgendwo in einem Biergarten oder ein gemütliches Wirtshaus. Und spätestens nach der Brotzeit denkt sich ja jeder, mei, ist das schön. Daheim. Der Bayer braucht nämlich gar nicht so wahnsinnig viel, damit der Urlaubsgefühl kommt. Aber Berg, ein schöner See, eine gescheite Brotzeit, ein Bankerl und am besten noch jemand, der sagt, setz dich her, ich rutsch ein Stückerl. Und schon ist eigentlich alles da, was man braucht. Andere brauchen vielleicht 5 Sterne, Infinity Pool, einen Wellnessbereich. Aber der Bayer, der stellt seinen alten Gartenstuhl auf, der seit 1998 schon leicht schief steht. Klappt den Sonnenschirm auf und sagt, passt schon. Vielleicht braucht Urlaub nämlich tatsächlich gar nicht immer die große Reise. Vielleicht braucht es manchmal einfach ein bisschen

0: Zeit zum Durchatmen, zum Ratschen, eine gute Brotzeit und eine schöne Landschaft vor der Nase. Und davon haben wir in Bayern wirklich genug. Und wer jetzt trotzdem unbedingt raus will aus Bayern, für den habe ich nur einen ganz besonderen Tipp. Fahrt doch an Gardasee. Denn ich habe mittlerweile das Gefühl, da ist fast schon eine kleine Erweiterung unseres Bundeslandes entstanden. Zumindest hört man dort gefühlt mehr das Servus als Buongiorno. Da sitzt der Bayer am See, bestellt sein italienisches Essen, schaut auf die Berg und denkt sich wahrscheinlich, ja mei, das schaut ja fast aus wie daheim. Also egal, ob ihr heuer weit wegfliegt, ein paar Tage am Gardasee fahrt oder einfach irgendwo in Bayern euer Lieblingsplatzerl findet. Macht's es euch schön. Ich wünsche euch jetzt noch einen wundervollen Sonntag. Bleibt's bayerisch. Euer Martina und schöner Urlaub.
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2: Dankeschön nach Geisenhausen zur Martina.

Nino D'Angelo und Jenny war dies noch mit dem Titel »Willst du mit mir gehen?« Gleich gibt's hier bei uns die Nachrichten mit den aktuellen Meldungen aus Bayern, Deutschland und der Welt und im Anschluss die Kultsendung Weißblauer Stammtisch bis 13 Uhr. Wir haben wieder ein abwechslungsreiches Programm zusammengestellt. Gleich nach den 10 Uhr Nachrichten gibt's den Bauernkalender mit allen aktuellen Informationen zum Brauchtum im Jahreslauf. Einen schönen guten Morgen, schön, dass dabei sind, hier auf Ihrem Heimatsender Radio ISW.

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1: Ich bin Helen Martin. Nur noch ungefähr 3 Kilometer ist ein großer Waldbrand in Belgien von der Stadt Monschau in NRW entfernt. Die liegt direkt an der belgischen Grenze. Die Stadt hat den Bewohnern von mehreren Ortsteilen empfohlen, sich auf Evakuierungen vorzubereiten und ihre Häuser vorsichtshalber schon mal zu verlassen. Gute Nachrichten gibt's dagegen vom Waldbrand im Hürtgenwald. Da hat sich die Lage mittlerweile entspannt, auch wenn die Feuerwehr nach wie vor im Einsatz ist. Die neue Kanzleramtschefin Waken will die Geheimdienstreform schnell voranbringen. Der Bild am Sonntag hat die CDU-Politikerin gesagt, durch die neuen Befugnisse der Geheimdienste werde es mehr Sicherheit im Land geben. Die Reform sieht unter anderem vor, dass der Verfassungsschutz und der Bundesnachrichtendienst künftig mehr Daten sammeln und automatisiert auswerten dürfen. Die Opposition ist alarmiert, die Linke zum Beispiel spricht von einer neuen Geheimpolizei. Immer mehr Menschen aus Syrien wird in Deutschland der Status als Flüchtling aberkannt. Das hat die Bundesregierung auf Anfrage der Linken mitgeteilt. Die Zahlen sind im ersten Halbjahr deutlich gestiegen. Thomas Brockt berichtet.
2: Bei fast jedem vierten Flüchtling aus Syrien, der überprüft wurde, ist der Schutzstatus zurückgenommen oder widerrufen worden. Das passiert vor allem dann, wenn sich die Lage in der Heimat ändert. Nach dem Sturz von Machthaber Assad sind viele Geflüchtete freiwillig zurückgekehrt. Auch gibt es seitdem deutlich weniger, die in Deutschland Asyl beantragen.
1: Am Münchner Flughafen läuft der Betrieb mittlerweile wieder normal, nachdem es dort gestern einen Zwischenfall mit einer Maschine der Fluggesellschaft Vietnam Airlines gegeben hatte. Das Flugzeug war kurz nach dem Start wieder gelandet, mit kaputten Reifen und Schäden am Fahrwerk. Die Startbahn musste gesperrt werden, Reifenteile lagen auf dem Rollfeld. Nach wie vor ist unklar, wie es dazu gekommen ist. Mehr als 55 Meter hoch. Das ist die größte Marienstatue Europas. Und die wurde gestern in Polen eingeweiht, genauer gesagt in dem Dorf Konotopje. Das ist ungefähr 190 Kilometer nordwestlich von Warschau. Gebaut wurde die Statue von einem der reichsten Männer des Landes für umgerechnet 23 Millionen Euro. Kritiker nennen die Statue King Kong auf dem Feld. Die Dorfbewohner hoffen dagegen auf Touristen und Pilger.
0: Das Wetter.
1: Wolken und kurze sonnige Phasen wechseln sich heute ab. Immer wieder kann es regnen oder auch mal gewittern. Vor allem jetzt am Vormittag und auch heute Abend. Das Ganze bei schwülwarmen 26 bis 32 Grad. Morgen ziehen sich die Schauer und Gewitter Richtung Alpen zurück und die Sonne kommt wieder mehr raus. Dazu wird es kühler als die letzten Tage mit ungefähr 25 Grad.
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0: Herzlich willkommen, hier ist der weiß-blaue Stammtisch mit Theresia Kölbl und Herbert Suttner. Schön, dass Sie wieder mit dabei sind.
1: St. Bartholomä kennt keine Not, der Bauer backt schon neues Brot. So beschreibt ein Bauernspruch den Tag im Erntemonat August.
0: Mitte August gibt's zwei wichtige Gedenktage im Kalender. Der erste war mit Maria Himmelfahrt, der nächste ist mit dem Fest des heiligen Bartholomäus am 24. August.
1: Und darauf schauen wir in der Sendung und erklären auch die Frage, wo der Bartel den Most holt. Ein Spruch, den wohl jeder kennt.
0: 3 Stunden weiß-blauer Stammtisch stehen hier bei Radio ISW wieder auf dem Programm. Jeden Sonntag von 10 bis 13 Uhr treffen sich hier die Freunde der sorglosen Stunden. Mit der besten Musik für Südostbayern zum Frühschoppen. Wir spielen volkstümliche Musik und den Schlager. Schön, dass Sie wieder mit dabei sind. Ein schöner Sonntag allerseits.

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1: Ein großer Wetterlusttag ist mit dem Bartholomäustag am 24. August. St. Bartholomä kennt keine Not. Der Bauer backt schon neues Brot. So beschreibt ein Bauernspruch den Tag im Erntemonat August. Bartholomä ist einer der wenigen Lostage, der mit Schlechtwetter gute Aussichten verkündet. Denn es heißt, regnet's zu Bartholomä auf den Hut, so wird der Herbst trocken und gut. Der Bartholomäustag war früher ein bedeutender Zins-, Markt- und Schlachttermin. Der 24. August markiert auch das Ende der Schon- und Laichzeit der Fische. Denn der heilige Bartholomäus bzw. natürlich sein Festtag eröffnet den Fischfang in den Binnengewässern. Gefeiert wurde dies früher mit Fischessen und Prozessionen. Jährlich am Samstag nach dem 24. August findet die Wallfahrt von Maria Alm nach St. Bartholomä im Berchtesgadener Land statt. Frühmorgendlicher Ausgangspunkt ist das Riemannhaus. Traditionell wird hier nach dem circa dreistündigen Aufstieg von Maria Alm eine Bergmesse gefeiert. Weiter geht's dann durch das Steinerne Meer in Richtung Fundensee, dann im Zickzack die Kehren der Saugasse hinab bis zum Königssee und St. Bartholomä. Dort werden die Wallfahrer nach circa zehnstündigem Marsch schon von den Berchtesgadener Holzknechten am Eisbach erwartet. Und jetzt die Erklärung, wo denn der Spruch von Bartel und seinem Must herkommt. Wissen, wo der Bartel den Must holt, meint sich zu helfen wissen. Alle Schliche kennen, sehr gewandt, hintertrieben, schlau und verschlagen sein. Belegt ist die Redensart seit der zweiten Hälfte des 17. Jahrhunderts. Von allen Erklärungen scheint die am glaubwürdigsten zu sein, die sich am Gedenktag des heiligen Bartholomäus orientiert. Dieser Tag ist für den Ausgang der Weinernte wichtig. In einem Hinweis von 1872 aus Augsburg heißt es, dass alle Wirte ihre Schankrechte verlieren, wenn sie am Bartholomä noch keinen Must hatten. Beziehen kann sich diese Aussage nur auf dem Obstmust, weil der Traubenmust wegen der ausstehenden Traubenlese noch nicht existiert. Da auch der Obstmust am Fest des heiligen Bartholomä noch sauer ist, kann die Redensart nur ironisch sein. Das muss schon ein verflixt gewitztes Kerlchen sein, der weiß, wie man am Bartholomäustag zu trinkbaren Must kommt. Wenn auch der frühe Must noch nichts taugt, so sieht man am Bartholomäustag doch schon recht gut, in welchen Garten gutes Obst oder gute Trauben einen guten Must geben werden. Bartholomäus, der personifizierte 24. August, weiß also schon, wo der Must zu holen sein wird. Das war der Bauernkalender im weiß-blauen Stammtisch.

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1: Für die Eiche Rosi in Unterneukirchen spielen wir jetzt den Titel Standhaft vor die Wadeltreiber. Danke Rosi, dass du bei uns beim weiß-blauen Stammtisch in Tüging mit dabei warst. Schöne Grüße nach Unterneukirchen.

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1: Die herbe Würze des Sommers, der Lavendel. Der Lavendel regt mit seinem intensiven Duft an und wirkt zugleich entspannend. Speisen verleiht er frisch oder getrocknet ein würzig-blumiges Aroma. Lila, soweit das Auge reicht. Wer einmal ein blühendes Lavendelfeld gesehen hat, wird diesen Anblick niemals vergessen und den betörenden Duft erst recht nicht. Für ein sinnliches Lavendelerlebnis muss man nicht klischee-mäßig und zwingend in die Provence reisen. Auch nördlich der Alpen finden sich die violetten duftenden Blüten in beinahe jedem Bauern oder Ziergarten und werden nicht nur von Bienen und Schmetterlingen heftig umschwärmt. In Kissen eingenäht sorgt er für angenehmen Schlaf, als Sträußchen im Kleiderschrank für frische Wäsche ohne Motten und ein Lavendelbad, das bereits die alten Römer zu schätzen wussten, entspannt und reinigt. Auch in der Küche kommt Lavendel als wunderbares Gewürz zum Einsatz, leider viel zu selten. Schließlich ist es ein Zufall, dass seine bekannteste Art, der echte Lavendel, zur gleichen botanischen Unterfamilie gehört, wie zum Beispiel Rosmarin oder Thymian.
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Servus, ich bin der Sebastian Ludwig aus Landshut und ich möchte euch wiedermals herzlich zum Weißblauen Stammtisch einladen. Kommt alle am 30. August nach Mühldorf, um 10 Uhr geht's los. Bis dann, euer Sebastian.

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1: Die Elisabeth aus Dorfen möchte sich nochmal ganz herzlich bedanken für den wunderbaren weiß-blauen Stammtisch live in Tügging. Danke, Elisabeth. Schöne Grüße nach Dorfen.

0: Ich glaube, ich bin verliebt in die Markpirche, war das gerade noch. Damit gehen schöne Grüße nach Burgkirchen zum Karl.
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2: Wenn auch Sie Musikwünsche für den Sonntag haben, dann her damit. Ganz einfach geht das über eine Text- oder Sprachnachricht über WhatsApp.
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4: Rufen Sie uns an unter 08631 99 0817 und sprechen Sie uns Ihre Grüße und Musikwünsche auf den AB. Text- oder Sprachnachrichten über WhatsApp ebenfalls an 08631 99 0817.
0: Um 11 Uhr bringen wir Sie jetzt in den Weltnachrichten wieder auf den neuesten Stand. Im Anschluss daran sind wir wieder zurück, unter anderem mit dem Bayerischen Wörterbuch und der Sendereihe, wo Sie gern her. Bleiben Sie neugierig.

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1: Ich bin Helen Martin. Die Feuerwehr in Monschau zieht ihre Einsatzkräfte zurück. Die Lage rund um den Waldbrand an der belgischen Grenze habe sich entspannt. Von rund 90 Kräften seien mittlerweile noch 20 vorsorglich vor Ort. Die Feuerfront im belgischen Hohenfenn hatte sich der Grenze genähert. Rund 5000 Anwohner waren zur möglichen Evakuierung aufgerufen worden. Diese Warnung will die Stadt nun bald zurücknehmen. Die Bundesregierung will den Verfassungsschutz und den Bundesnachrichtendienst aufrüsten, und zwar schnell. Nach Kanzleramtsministerin Waken drängt auch die SPD darauf, dass die vom Kabinett beschlossene Reform der Nachrichtendienste schnell umgesetzt wird. SPD-Parlamentsgeschäftsführer Wiese hat das in der Rheinischen Post mit der Bedrohung durch Russland begründet. Durch die Reform sollen Geheimdienste künftig Daten stärker sammeln und automatisiert auswerten können. Ein spanischer Kampfjet hat im Auftrag der NATO eine Drohne über Rumänien abgeschossen. Wie das rumänische Verteidigungsministerium mitgeteilt hat, war die Drohne am frühen Morgen bemerkt worden. Sie kam aus dem Luftraum von Moldau. Wer dafür verantwortlich ist, hat das Ministerium nicht gesagt. Es war bereits die vierte Drohne, die in diesem Jahr über Rumänien abgeschossen wurde. Am Münchner Flughafen läuft der Betrieb heute wieder ganz normal. Gestern hatte es einen Zwischenfall einer Maschine von Vietnam Airlines gegeben. Eine Start- und eine Landebahn waren zeitweise gesperrt. Mehr dazu von Julia Wasselkopf.
2: Kurz nach dem Start war die Maschine von Vietnam Airlines am Nachmittag wieder nach München zurückgekehrt. Am Flugzeug wurden Schäden an Reifen und Fahrwerk festgestellt. Weil es nicht mehr selbst rollen konnte, wurde es in einen Hangar geschleppt. Auf dem Rollfeld mussten Reifenteile eingesammelt und Schäden an der Fahrbahn repariert werden.
1: In mehreren Bundesländern gehen die Sommerferien zu Ende und das heißt auch, die Straßen können heute richtig voll werden. Laut dem ADAC müssen sich vor allem die, die aus dem Süden Richtung Heimat fahren, auf Staus einstellen. Da spielt nicht nur das Ferienende eine Rolle, sondern auch diverse Baustellen und Sperrungen. Außerdem sind heute viele Tagesausflügler unterwegs und das Lkw-Fahrverbot für Sonntage wurde ja in mehreren Bundesländern aufgehoben.
0: Das Wetter.
1: Wolken und kurze sonnige Phasen wechseln sich heute ab. Immer wieder kann es regnen oder auch mal gewittern. Vor allem jetzt am Vormittag und auch heute Abend. Das Ganze bei schwülwarmen 26 bis 32 Grad. Morgen ziehen sich die Schauer und Gewitter Richtung Alpen zurück und die Sonne kommt wieder mehr raus. Dazu wird es kühler als die letzten Tage mit ungefähr 25 Grad.
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0: Servus und Mahlzeit im weiß-blauen Stammtisch. Hier sind Theresia Köbel und Herbert Suttner mit der besten Musik zum Frühschoppen. Wir spielen volkstümliche Musik und den Schlager jeden Sonntag ab 10 Uhr bei Radio ISW. Schön, dass Sie wieder mit dabei sein. In dieser Stunde, da gibt's wieder unser bayerisches Wörterbuch und die Sendereihe, wo Sie gern her.
1: Und da begrüßen wir heute den Marcel Schlager aus Isen.
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1: Und da kommt heute Marcel Schlager aus Isen zu Wort. Grüß dich, Marcel.
2: Servus, grüß dich.
1: Mit welchen drei Worten würdest du dich selbst beschreiben?
2: Boah, das ist eine ganz gute Frage. Ich glaube, das waren mehrere Worte, aber wenn ich es in drei Worte fassen kann, dann ist das Party, Volksmusik und einfach Vollgas.
1: Ja, man merkt es auch. Wenn du auf der Bühne stehst, du gibst immer Vollgas, immer 100%. Du liebst die Musik, du liebst die Bühne.
2: Genau, das ist einfach mein Leben, das ist meine Welt.
1: Was macht dich gerade glücklich?
2: Ich mache gerade glücklich, dass ich einfach weiß, dass die Musik, was ich mache, mich einfach berührt und das gebe ich einfach an die ganzen Fans und an die ganzen Hörer weiter.
1: Welche Hobbys hast denn du?
2: Ja, neben der Musik haben wir daheim noch eine Landwirtschaft und ganz große Leidenschaft schlägt auch für die Jagd. Und das ist mein Ausgleich für das ganze Vollgas, was aus der Nummer läuft.
1: Hast du einen Jagdschein?
2: Ja, ich habe einen Jagdschein.
1: Also sozusagen bist du ein Jäger?
2: Genau, ich bin ein Jäger und ich lege sehr viel Wert auf Hege und Pflege und das Tierwohl in der ganzen Tierwelt.
1: Ich habe jetzt gemeint, du warst nur Schürzenjäger.
2: Nein, nur Schürzenjäger haut nicht hin, man muss schon auch um die Sonne nicht schauen.
1: Warum bist du Sänger und Musiker geworden?
2: Weil es mir eigentlich seit meiner Geburt an in die Wiege gelegt worden ist, weil mein Uropa damals schon Musik gemacht hat und sehr viele Instrumente beherrscht hat und ich habe irgendwann einmal angefangen zum Gitarrespielen und dann mit Unterricht und irgendwann einmal hat sich das alles seinen Lauf genommen und ist einfach immer weiter gewachsen und mittlerweile freue ich mich einfach, dass ich mittlerweile Tausende von Leuten, auch schon Zehntausende von Leuten begeistern durfte, wie in Sand am Main zum Beispiel, wo ich gespielt habe, Open Air, wo einfach Leute mir zuhören und einfach mit mir Party machen und Gas geben.
1: Wie wir schon gesprochen haben in der Früh im Sonntagsjournal, du bist mit Coverbands unterwegs und natürlich jetzt startest auch deine Solo-Karriere als Partyschlagersänger. Was ist deine Motivation?
2: Die Motivation ist für mich, dass ich einfach, solange ich Dinger kann und solange ich weitermache und immer weitermache und das werde ich auch, immer Musikmacher werde und die Leute einfach damit begeistern mich, weil ich ganz genau weiß, dass Leute positiv drauf sind, wenn sie gute Musik hören und ich bin auch einer, der sagt, ich stehe für gute Musik und für positive Melodien und das ist einfach meine Sache, das, was ich an die Leute weitergeben möchte, weil die Welt ist oft hart genug und ab und zu finden wir einfach den positiven Rückhalt in der Musik und das bringt mir auch ganz viel weiter.
1: Das stimmt. Wie definierst du die Musikrichtung von dir als Künstler?
2: Das ist eine ganz gute Frage. Ich darf mich beschreiben, beziehungsweise meine Musikrichtung als Partysänger, als Volksmusiksänger, als gute Laune-Entertainer und einfach, dass ich immer gut drauf bin und einfach auf der Bühne alles auf mich zukommen lasse, wie es ist und die Leute unten beobachte, je nachdem, wie es drauf sind und immer weiß, wie man mit den Leuten einfach agieren muss und die Leute einfach ein Lächeln ins Gesicht zaubern kann.
1: Was ist das Beste am Beruf als Sänger?
2: Die Leidenschaft an sich, die Leidenschaft einfach Musik zu machen und was ich immer sage ist, man muss das machen, was einem Spaß macht, man muss das machen, was einem selber glücklich macht und ich glaube, das mache ich selber für mich auch.
1: Hast du ein Vorbild?
2: Vorbilder darf es ganz, ganz viel geben. Die, wenn wir jetzt anfangen, hatten alle zum Aufzählen, dann war es wahrscheinlich ein utopisch langes Interview. Aber ich sage, meines Erachtens muss man ganz ehrlich sagen, Andreas Gabalier, Seiler und Speer sind eine der erfolgreichsten in diesem Genre, wo man sagt, die haben richtig was erreicht. Und da bin ich einfach so, dass ich sage, Hut ab vor den ganzen Leuten, was die leisten und wie die Leute begeistern. Und da möchte ich auch gerne hinkommen.
1: Wovor hast du Angst?
2: Meine Angst ist immer so ein Ding. Ich sage, Angst darf man nicht haben. Aber wenn ich auch Angst habe, dann ist das definitiv, dass ich Angst habe, dass mich jemals auf der Bühne im strömenden Ring mit meiner Zürch irgendwo schmeißt, dass die Leute einfach lachen.
1: Du wirst auf eine einsame Insel verbannt und darfst nur einen Gegenstand mitnehmen. Welcher ist das und warum?
2: Boah, das ist ganz schwierig, weil da muss ich jetzt abwägen zwischen Gitarre und Zürch. Aber ich glaube, dass ich zur Zürch gelangen darf, weil aus einer Zürch so viele Melodien rauskommen, die einfach durchs Herz gingen und wo man einfach das ausdrucken kann, was man möchte. Und ich glaube, ich darf mehrere Instrumente mitnehmen, aber wenn es bloß eins gibt, dann war das ein Zirch.
1: Genau, sie ist ein bisschen lauter als bei Gitarre und Strom brauchst du auch keinen.
2: Ja.
1: Welche Ziele willst du in den nächsten 12 Monaten erreichen?
2: Ziele darf man hochstecken, aber man muss immer am Boden bleiben. Ich darf sagen, wenn es einfach so weiterläuft, wie es jetzt ist, dann bin ich wahnsinnig happy. Und für mich ist ganz wichtig, dass man gesund ist, dass man weiterhin Musik spielen kann, dass man einfach das verfolgen kann, was man tut. Und alles, was in der Musikszene läuft, das steht absolut in die Sterne. Und ich sage einfach positiv vorausschauen und einfach Gas geben und hoffe darauf, dass das immer weiterhin so gut ankommt bei den Leuten, wie es jetzt gerade ankommt.
1: Was bedeutet Heimat für dich?
2: Heimat ist nicht nur ein Ort, sondern Heimat ist ein Gefühl. Und wenn ich mir denke, was Heimat für mich ist, das heißt Familie, das ist Musik, die verbindet, auch die traditionelle Musik, dadurch, dass ich aus Bayern komme, aus dem Landkreis Erding, ist für mich Musik und Heimat eins. Und deswegen kann man dieses Gefühl, glaube ich, gar nicht beschreiben, sondern das muss man leben.
1: Ganz genau. Dann sage ich dir herzlichen Dank für die Antworten. Wir freuen uns sehr, dass du am 30. August bei uns zu Gast bist. Wir sind im Innbrei-Festzelt auf dem Mühldorfer Traditionsvolksfest und da darf man den Marcel Schlager unter anderem präsentieren. Danke dir, Marcel.
2: Ja, vierte, servus.
1: Wir freuen uns schon wieder auf deine Motivation, ja, wenn du auf der Bühne stehst.
2: Und ich freue mich auch und vor allem auf ein volles Volksfest und auf ein volles Zelt und dass wir richtig Gas geben.
1: Wir ziehen dich auf und dann geht's dahin.
2: Jawohl.
1: Genau, danke dir.
2: Danke dir,
1: für dich.
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1: Hier ist Petra Böck. Ein herzliches Servus an alle Radiohörerinnen und Hörern von Radio ISW. Ich möchte euch heute meinen neuesten Musiktitel vorstellen. Dieser heißt Schutzengel und möchte ein bisschen was dazu sagen. In all diesem Lied steht das Gefühl der Geborgenheit im Vordergrund, würde ich sagen. Im Text geht es meist darum, in schwierigen Momenten nicht allein zu sein. Ich glaube, es geht allen so, wenn man so drüber nachdenkt. Einfach einen unsichtbaren Begleiter an der Seite zu haben, der auf einen aufpasst, und Dankbarkeit für unfallfreie oder glückliche Lebenswege ausdrücken. Das zu meinem Musiktitel Schutzengel.

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1: Ja, und da gibt's heute den Begriff Grabierl. Was kann man sich darunter vorstellen? Was ist das?
2: Was sind Grabierl? Wacholderbeeren ist der hochdeutsche Ausdruck. Woher sich allerdings Grabierl ableitet, kann nur schwer oder gar nicht erklärt werden. Denn es gibt auch mehrere regionale Namen dafür. Unter anderem in Österreich und Teilen Bayerns ist der Wacholder unter Granewit bekannt. Das könnte im Mittelhochdeutschen seinen Ursprung haben. Der Wacholderschnaps ist in Österreich unter Kranewitter bekannt. Wacholderbeeren besitzen einen harzig-fruchtigen Geschmack und eignen sich damit hervorragend zum Einlegen von Fleisch, insbesondere Wild und fetten Braten sowie Sauerkraut und Soßen. Wacholder ist auch die Hauptzutat von Gin.
1: Siehst du das? Haben wir wieder was dazu gelernt.
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1: Der Josef aus Tüging wünscht sich die Marlene aus der Schweiz mit dem Titel Planet Amore. Machen wir doch gerne, lieber Josef. Schöne Grüße nach Tüging.

0: Andrea Berg war das gerade noch mit ihrem Hitmedley, gewünscht vom Gerhard aus Biberach. Einen schönen Sonntag, Gerhard, und schöne Grüße nach Biberach.
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2: Wenn auch Sie Musikwünsche für den Sonntag haben, dann her damit. Sie brauchen nur unsere Telefonnummer, die 08631 99 08 17.
0: Um 12 Uhr bringen wir Sie jetzt in den Weltnachrichten wieder auf den neuesten Stand. Im Anschluss daran gibt's unter anderem unsere Sendereihe Nachgefragt. Und jetzt hören Sie das Glockengeläut von Marienberg bei Burghausen in Oberhausen.

Die Marienwallfahrtskirche Marienberg gilt als Juwel des Rokoko. Allein schon ihre Lage auf einem Hochplattebau auf dem linken Salzufer von der Friedhofsmauer schwenkt der Blick über die Dächer und Türme der Festung Burghausens bis hinüber zum Watzmann, verleiht dem Mitte des 18. Jahrhunderts erbauten Gotteshauses einen herausgehobenen Rang. Dazu kommt die kunstgeschichtliche Bedeutung. Sie hat der Wallfahrtskirche den Beinamen Perle des Salzachtals eingetragen. Der Trostberger Maurermeister Franz Alois Meyer schuf sie Mitte des 18. Jahrhunderts als Zentralbau mit einem griechischen Kreuz als Grundriss und zwei Türmen als östlichen Abschluss. Das westseitige Hauptportal erreicht der Besucher über eine 53-stufige Treppe, die das Rosenkranzgebet versinnbildlicht und König Ludwig I., der den Marienburger Bauern half, ihre Kirche vor dem Abriss zu retten, als Vorbild für den Aufgang zur Walhalla gedient haben.

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1: Ich bin Helen Martin. Im Osten von Ungarn ist ein polnischer Reisebus verunglückt. 12 Menschen sind dabei ums Leben gekommen. Laut dem Rettungsdienst wurden außerdem 47 Menschen verletzt, 10 von ihnen schwer. Wie die Polizei mitgeteilt hat, war der Bus auf einer Autobahn etwa 140 Kilometer östlich von Budapest von der Fahrbahn abgekommen und in den Straßengraben gestürzt. Offenbar war der Fahrer am Lenkrad eingeschlafen, er wurde festgenommen. Gute Nachrichten aus Monschau an der belgischen Grenze. Die Feuerwehr dort fährt ihren Einsatz zurück, weil sich die Waldbrandlage entspannt hat. In Belgien brennt ein Waldstück extrem nah an der Grenze zu NRW, wo auch Monschau liegt. Die Stadt hatte deshalb tausende Bewohnerinnen und Bewohner dazu aufgerufen, sich auf eine Evakuierung einzustellen. Diese Warnung soll bald aufgehoben werden. Seit der Nacht habe sich die Feuerfront nämlich nicht weiter auf Monschau zubewegt, heißt es. Die Ukraine hat Russland erneut mit Drohnen angegriffen. Der Bürgermeister der Hauptstadt Moskau spricht von einer der größten Angriffswellen aus Kiew. Der Großteil der rund 600 Drohnen wurde abgewehrt oder zerstört. Ulf Mauder berichtet aus Moskau.
2: Es gibt erneut mehrere Opfer in der Zivilbevölkerung nach den ukrainischen Drohnenschlägen. Mehrere zivile Objekte, darunter zahlreiche Wohnhäuser und eine Schule, wurden beschädigt. Auch im Süden Russlands gab es Tote. Russland wiederum griff die Ukraine mit Raketen und Drohnen an. Auch dort gab es mehrere Opfer.
1: In Bayern sind in diesem Jahr bisher deutlich weniger Menschen an Masern erkrankt als letztes Jahr in dem Zeitraum. 6 registrierte Masernfälle gab es laut dem bayerischen Gesundheitsministerium bislang. Letztes Jahr um die Zeit waren es 43. Gesundheitsministerin Gerlach freut, sie macht die konsequente Impfaufklärung für den starken Rückgang verantwortlich. Amanal Petros ist Marathon-Europameister. In Birmingham hat der 31-Jährige mit einem Meisterschaftsrekord von 2 Stunden, 9 Minuten und 11 Sekunden Gold geholt, nach einem fast 20 Kilometer langen Sololauf. Es ist Petros erster großer Titel. Bei der WM letztes Jahr hatte er überraschend Silber geholt.
0: Das Wetter.
1: Wolken und kurze sonnige Phasen wechseln sich ab. Immer wieder kann es regnen oder auch mal gewittern, vor allem auch am Abend. Das Ganze bei schwülwarmen 26 bis 32 Grad. Morgen ziehen sich die Schauer und Gewitter Richtung Alpen zurück und die Sonne kommt wieder mehr raus. Dazu wird es kühler als die letzten Tage mit ungefähr 25 Grad.
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0: Servus und Mahlzeit im weiß-blauen Stammtisch. Hier sind Theresia Kölbl und Herbert Suttner mit der besten Musik am Sonntag. Wir spielen volkstümliche Musik und den Schlager jeden Sonntag von 10 bis 13 Uhr. Schön, dass wieder mit dabei sein. In dieser Stunde gibt's die Sonntagsgedanken und die Senderei nachgefragt.
1: Und da kommt heute Walter Gruber zu Wort. Er ist der Leiter des Kulturbüros der Kreisstadt Mühldorf am Inn.
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2: Was bewegt die Menschen gerade? Was macht sie glücklich? Heute kommt Walter Gruber zu Wort. Er ist der Leiter des Kulturbüro der Kreisstadt Mühldorf am Inn. Mahlzeit, genau. Walter.
3: Dankeschön.
2: Wir haben uns heute im Sonntagsjournal bereits über die Neuerungen des Mühldorfer Traditionsvolksfest unterhalten. Bist du zufrieden, wie sich das Volksfest in Mühldorf aktuell entwickelt?
3: Ja, ich bin sehr zufrieden. Also wir sind absolut im Zeitplan. Der Aufbau läuft in vollen Zügen und also wir werden pünktlich fertig, sodass die Bürgermeisterin am 28. pünktlich um 18.45 Uhr im Spatenfestzelt anzapfen kann.
2: Dann starten jetzt die bekannten Fragen. Walter Gruber, wer bist du?
3: Männlich, 53 Jahre und wohnhaft in Tügging.
2: Warum bist du Leiter des Kulturamts in Mühldorf geworden?
3: Ja, ich war vorher lange als Geschäftsleiter im Rathaus in Erhardting, also in der Verwaltungsgemeinschaft Rabach tätig und habe mich dann mit 40 Jahren entschieden, nochmal eine neue berufliche Herausforderung zu suchen und habe mich beworben bei der Kreisstadt Mühldorf als Kulturamtsleiter und habe den Job dann glücklicherweise bekommen.
2: Was macht dich gerade glücklich?
3: Ja, wie ich vorher gesagt habe, ich bin sehr glücklich, dass die Aufbauarbeiten auf dem Volksfestplatz auf einem so guten Weg sind, weil das ist natürlich immer Anspannung, werden wir fertig kriegen als Sie. Ich bin jeden Tag vor Ort und bin mit den Festwirten, den Schaustellern und den Aufbauhelfern in direktem Kontakt und das macht mich stolz und auch glücklich.
2: Welche Hobbys hast denn du?
3: Kochen und Radfahren. Ich koche gern und fahre gern mit dem Radl, auch wenn es ein E-Bike ist, aber das macht mir Spaß.
2: Genau, zuerst kochst du gut und dann radelst du wieder dahin, dass du deine Kalorien wieder runterbringst.
3: Genau so ist es.
2: Hast du ein Vorbild?
3: Ja, also wenn ich es jetzt auf die berufliche Schiene beziehe, dann ist es der Organisator des Münchner Oktoberfestes, den ich ja persönlich kenne und sehr schätze. Wenn man ein Fest in dieser Größe so perfekt organisiert, ist das eine wahnsinnig beeindruckende Leistung.
2: Wer war für dich die einflussreichste Person in deinem Leben?
3: Meine Mutter.
2: Wovor hast du Angst?
3: Angst habe ich vor einer unheilbaren Krankheit.
2: Welche Ziele willst du in den nächsten 12 Monaten erreichen?
3: Ja, das erste Ziel ist jetzt, steht ganz knapp schon davor, das ist, dass wir heuer ein friedliches und unfallfreies Traditionsvolksfest in Mühldorf haben. Und für 27 nehme ich mir vor, dass ich wieder ein schönes und familienfreundliches Volksfest zusammenstellen darf und kann. Und dass dann Leute nach 11 Tagen wieder zufrieden nach Hause gehen können und sagen, schön war es in Mühldorf auf dem Traditionsvolksfest.
2: Was bedeutet für dich Heimat?
3: Heimat ist für mich unsere schöne Landschaft, egal wo ich bin. Sobald ich unsere Hügel und Wälder sehe, weiß ich, da bin ich daheim. Ja, und die Menschen in meinem Umfeld sind für mich auch unzertrennbar mit Heimatgefühl verbunden.
2: Wie schaut für dich ein perfekter Sonntag aus?
3: Ja, jetzt drehen wir es einmal um, wie wir vorher gesagt haben. Ich fahre in der Früh gerne Runden mit dem Radl und dann im Anschluss koche ich sehr gerne was Gutes für meine Familie und für gute Freunde.
2: Wenn du einem kleinen Kind einen Rat mitgeben könntest für den Rest seines Lebens, welcher Rat wäre das?
3: Immer ehrlich sein.
2: Du bist als Leiter des Kulturamts auch zuständig für das Mühldorfer Traditionsvolksfest. Wir sind mit dem Weißblein Stammtisch natürlich wieder im Innbrei-Festzelt dabei. Du bist natürlich auch mit dabei, zusammen mit der Frau Bürgermeister. Wir freuen uns schon drauf.
3: Ja, wir freuen uns auch schon drauf. Wir haben schon drüber gesprochen, wie das abläuft. Und es ist eine sehr, sehr schöne Veranstaltung, da wo in der Früh schon sehr viele Leute im Festzelt sind, im Innbrei-Festzelt. Und wir freuen uns natürlich auch, wenn wir auf der Bühne kurz begrüßt werden, wenn wir die guten Stars anhören können. Und zum Schluss natürlich, wie ich eingangs schon gesagt habe, die Polynese durchs Festzelt ziehen. Und im Anschluss gemütliches Mittagessen. Das ist ein schöner Tag und da freuen wir uns schon drauf.
2: Dann sage ich dir herzlichen Dank für die Antworten. Alles Gute für Gesundheit und immer ein glückliches Händchen bei den Entscheidungen zum Wohle unserer Heimat.
3: Vielen Dank und ich möchte mich bedanken für das Interview. Ich wünsche allen ein schönes Volksfest bei uns in Mühldorf und ich hoffe, dass ich ganz viele Leute aus dem Radiogebiet dort unten treffe. Eine schöne Zeit. Bleibt gesund.
2: Dankeschön. Schöne Grüße.
3: Bitteschön. Für euch.
2: Servus.
3: Ja, servus.
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2: Walter Gruber, der Leiter des Mühldorfer Kulturamt, war das.
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1: Grüß Gott, hier ist der Richard aus Berlitzreuth und ich wünsche mir das Lied von Wald bin ich daheim. Vielen Dank.

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1: Ja, hallo liebe Hörerinnen und Hörer von Radio ISW. Hier spricht wieder mal euer Alex Reichinger. Und ihr habt ja dieses Jahr schon einiges von mir erfahren können. Und somit werdet ihr auch wissen, dass ich heuer im Jahr 2026 mein 20-jähriges Bühnenjubiläum feiere. Und darum gibt's jetzt schon wieder den nächsten Singletitel. Diesmal eine Coverversion von einem ganz schönen Lied von den Zillertaler Haderlumpen. Das nennt sich Die Almwiesen, ist mittlerweile die dritte Single in diesem Jahr, ganz speziell eben zum Jubiläum. Und eine wird noch folgen und da dürft ihr schon ganz gespannt sein. Aber jetzt wünsche ich euch ganz viel Spaß mit meiner Interpretation von den Almwiesen und wünsche euch ganz viel Spaß mit der besten Musik und natürlich auch mit meiner Musik hier auf Radio ISW. Euer Alex Reichinger.

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3: Herbert Holzner in Tüßling, Marille Brandlhofer in St. Wolfgang, Hildegard Greipel in Mühldorf, Josef Reindl in Reichertsheim und Renate Scheingrober in Ampfing, so heißen unsere Poeten in den Sonntagsgedanken. Heute wartet der Josef Reindl, der Zedlbepp aus Reichertsheim. Grüß dich, Bepp.
4: Hey, Hörer aus Stadt und Land, ich sage Ihnen ein bayerisches Grüß Gopanand. Wenn wir kalendarisch schauen, wo wir jetzt sind, da waren wir eigentlich mitten unter der Ahn. Aber die ist heuer schon längst vorbei, meine lieben Leute. Und schuld ist da die Trickert, die Hitze, die Trockenheit. Die Trotter, die haben wirklich durch die Hitze, durch das Drucker sein Notreif vorn. Da geht natürlich an die Erträge ganz viel verloren. Also so wieder, wenn wir jetzt haben, sowas habe ich meiner lieben Tag noch nie gewusst, da vergeht mir wirklich am Dichten, am Reimen die Lust. Darum wäre jetzt ganz einfach weiterreden, ja, liebe Hörer. Es ist echt tragisch, echt traurig. Laufend hören wir über die Medien. In ganz Europa gibt es Missernten. Nicht gerade beim Draht, aber bei allen anderen Früchten. Und wie man es gehört hat, Portugal, Spanien, Frankreich, was wir's da brennt hat. Riesige Flächen von Naturlandschaft, von Holz und von Sonderkulturen hat es niederbrennt. Weinberge, riesige Weinberge durchs Feuer total vernichtet. Die Winzer, die stehen ja sauber da, wenn die müssen neu umpflanzen. Und im günstigsten Fall, wenn die so einen Weinberg neu umpflanzen, dauert es 5 Jahre, bis er so ein Rebstock wieder Früchte bringt. Ja, wir sollen die wirtschaftlich über die Scheiben kommen. Liebe Hörer, wenn man gerade schaut, bei unserer Gegend, in unserer Gegend, da gibt es keine Weinberg, aber die Wiesen, seit ein paar Monaten wächst auf unsere Wiesen schon kein Bauschen groß mehr. Also müssen unbedingt so jetzt bald ringen, nicht gerade ringen, eine direkte Regenzeit müssen kommen, dass orient, dass das Wachstum wieder anpackt. Und wenn das nicht der Fall ist, liebe Hörer, dann mache ich mir wirklich Sorgen, wie die Bauern in ganz Europa ihre Viecher heuer über den Winter bringen werden. Ja, das ist wirklich eine sorgenvolle Zeit jetzt. Und dabei hätten wir jetzt Anlass gerade nur zum Feiern. Von Anfang Juli bis Anfang September haben wir 7 Marienfeiertage. Maria Heimsuchung, Maria Schnee, Maria Krönung, Maria Geburt, Maria Namen und der gestrige Tag. Der große Frauentag, so wie er kennt, Maria Himmelfahrt. Liebe Hörer, und wenn ich von meiner Heimat aus, von Reichum aus, so im Radius von 30 Kilometern umdenke, ich kenne da 35 Marienkirchen. Das wird noch mehr geben, die wo ich gar nicht kenne. Und die Marienkapellen werden noch viel mehr sein. Ja, und die meisten von diesen Marienkirchen da rund um die Scheibenummer, die haben das Patronat Maria Himmelfahrt. Haben gestern einen Namenstag gehabt, gestern Patrozinium gefeiert. Liebe Hörer, wir haben da schon die Möglichkeit, dass man da oder da einmal so eine Marienkirche aufsuchen hat und in der Kirche drin zur Mutter Gottes beten, dass sie den himmlischen Wiedermacher bitten möge, dass wir wieder ein Wieder kriegen, wie es unsere Natur braucht hat. Ich möchte jetzt das Ganze ganz kurz und bündig zusammenfassen in ein Gestanzel und das darf heißen, wir verehren unsere Mutter Gottes, Maria als unser Himmelskönig. Gehen und wir bitten sie, demütig um, weder das in der Natur wieder stimmt.
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5: Ja, vielen Dank und ein schöner Sonntag. Der Zedlbepp aus Reichertsheim war es bei uns in den Sonntagsgedanken. Kommende Woche hören wir hier an dieser Stelle der Renate Scheingraber in Ampfing zu. Die Sonntagsgedanken, die gibt's bei uns jede Woche im weißblauen Stammtisch. 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
1: Ich bin Helen Martin. Und wieder hat der Rhein einen historischen Tiefstand erreicht. Laut den Behörden liegt der Pegelstand in Düsseldorf mittlerweile im Negativbereich, genauer gesagt bei minus 1 Zentimeter. Mittlerweile fahren kaum mehr Schiffe auf dem Rhein. Immerhin, in den nächsten Tagen soll der Pegelstand wieder auf 10 Zentimeter ansteigen, wobei auch das immer noch sehr niedrig ist. Die Einsatzkräfte in Monschau an der belgischen Grenze können erstmal aufatmen. Die Lage rund um den Waldbrand in Belgien hat sich für die Feuerwehrleute auf deutscher Seite entspannt. Seit der Nacht habe sich die Feuerfront nicht mehr weiter auf Monschau zubewegt, heißt es. Der Großteil der Einsatzkräfte sei abgezogen worden. Der Brand im belgischen Hohenfenn war gefährlich nah an Monschau herangerückt. Die Stadt hatte deshalb schon angekündigt, dass sich Bewohner auf Evakuierungen einstellen müssen. Am Münchner Flughafen läuft der Betrieb heute wieder ganz normal. Gestern hatte es einen Zwischenfall einer Maschine von Vietnam Airlines gegeben. Eine Start- und eine Landebahn waren zeitweise gesperrt. Mehr dazu von Julia Wasselkopf.
2: Kurz nach dem Start war die Maschine von Vietnam Airlines am Nachmittag wieder nach München zurückgekehrt. Am Flugzeug wurden Schäden an Reifen und Fahrwerk festgestellt. Weil es nicht mehr selbst rollen konnte, wurde es in einen Hangar geschleppt. Auf dem Rollfeld mussten Reifenteile eingesammelt und Schäden an der Fahrbahn repariert werden.
1: Wer in Ostdeutschland wohnt, zahlt für Energie deutlich mehr als in Westdeutschland. Laut des Vergleichsportals Verivox zahlen ostdeutsche Haushalte, kaufkraftbereinigt, für Wärme, Strom und Kraftstoffe rund 2.970 Euro. Das sind 16% mehr als in den alten Bundesländern, wo sich die Kosten im Schnitt auf 2.550 Euro belaufen. Die größten Unterschiede gibt's bei den Heiz- und Tankkosten. Bei der Leichtathletik-EM in Birmingham gab es die nächste Goldmedaille für Deutschland. Amanal Petros hat sich den Europameistertitel im Marathon gesichert. Der 31-Jährige ist gut die Hälfte der rund 42 Kilometer langen Strecke allein gelaufen, weil sein Vorsprung auf die Konkurrenz so groß war. Für Petros ist es der erste große Titel. Bei der WM letztes Jahr in Tokio hatte er schon sensationell Silber geholt.
0: Das Wetter.
1: Wolken und kurze sonnige Phasen wechseln sich ab. Immer wieder kann es regnen oder auch mal gewittern, vor allem auch am Abend. Das Ganze bei schwülwarmen 26 bis 32 Grad. Morgen ziehen sich die Schauer und Gewitter Richtung Alpen zurück und die Sonne kommt wieder mehr raus. Dazu wird es kühler als die letzten Tage mit ungefähr 25 Grad.
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1: Ich bin Stefan Schütz. Die letzten Tage haben Berichte über Hitze, Trockenheit und Brände die Schlagzeilen bestimmt. Unter anderem Brände in Nordrhein-Westfalen, die aktuell unter Kontrolle sind. Die SPD-Bundesminister haben nun einen Hitzeaktionsplan vorgelegt, inklusive Forderung an die Union. Das Grundgesetz soll für Klimaanpassungen geändert werden. Damit dürfte der Bund sich dauerhaft an Kosten für Klimaschutzmaßnahmen von Ländern und Gemeinden beteiligen. Unionsfraktionsvize Klaus sagte, die Kostenfrage müsse debattiert werden. Immer mehr Menschen aus Syrien wird in Deutschland der Status als Flüchtling aberkannt. Das hat die Bundesregierung auf Anfrage der Linken mitgeteilt. Die Zahlen sind im ersten Halbjahr deutlich gestiegen. Thomas Brockt berichtet.
2: Bei fast jedem vierten Flüchtling aus Syrien, der überprüft wurde, ist der Schutzstatus zurückgenommen oder widerrufen worden. Das passiert vor allem dann, wenn sich die Lage in der Heimat ändert. Nach dem Sturz von Machthaber Assad sind viele Geflüchtete freiwillig zurückgekehrt. Auch gibt es seitdem deutlich weniger, die in Deutschland Asyl beantragen.
1: Weil der Vulkan Ätna ausgebrochen war, hatte es am Flughafen von Catania auf Sizilien massive Einschränkungen gegeben. Mittlerweile läuft aber wieder alles weitgehend normal. Nur noch wenige Flüge mussten heute gestrichen werden, auch welche nach München und Frankfurt. Seit der Ätna vor über einer Woche ausgebrochen war, mussten ungefähr ein Drittel aller Flüge am Flughafen von Catania abgesagt werden. In Bayern hat es in diesem Jahr bisher deutlich weniger Masernfälle gegeben. Gesundheitsministerin Gerlach spricht von 6 Erkrankten. Letztes Jahr um die Zeit waren es ungefähr 40. Gerlach begründet diesen starken Rückgang mit der konsequenten Impfaufklärung in Bayern. Die CSU-Politikerin sagt aber auch, dass es bei der zweiten Masernimpfung von Kleinkindern noch Nachholbedarf gebe. Goldmedaille Nummer 5 für Deutschland bei der Leichtathletik-EM in Birmingham. Amanal Petros ist im Marathon regelrecht zum Europameistertitel gestürmt. Gut die Hälfte der ungefähr 42 Kilometer langen Strecke ist der 31-Jährige allein gelaufen. So groß war sein Abstand auf die Konkurrenz. Für Petros ist es der erste große Titel. Letztes Jahr in Tokio reichte es zu WM-Silber.
0: Das Wetter.
1: Wolken und kurze sonnige Phasen wechseln sich ab. Immer wieder kann es regnen oder auch mal gewittern, vor allem am Abend. Das Ganze bei schwülwarmen 26 bis 32 Grad. Morgen ziehen sich die Schauer und Gewitter Richtung Alpen zurück und die Sonne kommt wieder mehr heraus. Dazu wird es kühler als die letzten Tage mit ungefähr 25 Grad.
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die Almblei mal wann das gerade aufgespielt von der Frühsermusik. Grüß Gott, liebe Hörer. Mich freut's, dass wir da mit dabei sind in der Sendung bei uns daheim, zu der sich Theresia Kölbl wieder sehr herzlich begrüßt. Unser Thema in der heutigen Sendung lautet Brauchtum an Maria Himmelfahrt. Mehr dazu in der kommenden Stunde in der Sendung bei uns daheim.

Ein Halbwetzer war das aufgespielt von der Greiter Klarinettenmusi. Brauchtum an Maria Himmelfahrt, so das Motto der heutigen Sendung. Am 15. August ist der große Frauentag Maria Himmelfahrt. Maria Himmelfahrt wurde als ältestes Marienfest 813 eingeführt. Nach der Legende fand man bei der Öffnung des Grabes von Maria statt des Leichnams nur Pflanzen und Blumen. An dem Tag begannen die sogenannten Frauendreißiger, 30 Tage, in denen überall feierliche Marienprozessionen stattfanden, Kräuter geweiht wurden und der Himmelskönigin Maria gehuldigt wurde.

Kräuterlandler war das gerade aufgespielt von der Dreigrammusi. Seit dem 10. Jahrhundert wird die Kräuterweihe am Fest Maria Himmelfahrt am 15. August gefeiert. Schon seit alters her war vielen Menschen die Heilkraft von Kräutern bekannt. Sie wurden gesammelt, getrocknet und zu Tee verwendet. Menschen, die diese Kunst verstanden, wurden einst mit strengen kirchlichen Strafen belegt bis hin zur Hexenverbrennung. Das änderte aber nichts daran, dass der Brauch des Heilkräutersammelns weiterhin lebte. So entschloss man sich bereits im 10. Jahrhundert, dieses Kräutersammeln zu legalisieren. Die katholische Kirche weihte schließlich diese Heilkräuter und führte die Heilkraft der Kräuter auf Gott und auf die Fürsprache Mariens zurück. Die geweihten Kräuter wurden zu Hause zum Schutz gegen Feuer und Blitz aufbewahrt. Sie wurden auf die Felder gesteckt und hinter die Fresstrüge im Stall gelegt.

Der Almhüttenlandler war das gerade noch aufgespielt von der Fischbachalmmusi. Sie hören die Sendung bei uns daheim und da geht es heute um den Frauentag. Ja, seit dem 10. Jahrhundert sind in Deutschland Weiheformen zur Kräuterweihe bekannt. Dabei danken die Menschen Gott für die Kräuter und bitten um ihre Segnung. Da die meisten dieser Kräuter im August reifen, findet dieses Fest an diesem Monat statt. Gleichzeitig ist die Kräuterweihe eine Huldigung an Maria, die in der Liturgie auch symbolisch als Blume des Feldes und Lilie der Täler bezeichnet wird.

Brauchtumann Maria Himmelfahrt, so das Motto der heutigen Sendung. Viel Samen ja zu Maria Himmelfahrt, die Kräuter, die dann am 15. August geweiht werden. Ein Tipp aus der natürlichen Hausapotheke. Wenn's Kräutersamen und selbst Naturheilmittel zusammenstehen, dann sollen's dafür einen offenen Korb oder einen Stoffsackerl verwenden. Jedoch kein Plastiktüten.

Georg Schwing gewagt hat noch zum Herrn. Leid, brugt's ein Stressal Greta, bringt sie's mit am Frauentag zum Hochamt. Ja, das war unser Bitt. Der Pfarrer ruft den Segen auf unsere Bischerl her. Bringt Spitzwegerer, Kamille vom Weidrohr, Kreuz und Quer. Und Pfefferminz und Liebstock, a Brennnessel darf's sein. Jetzt pflanzt sei schließt der Herrgott ganz gewiss im Segen mit ein.

Lobpreis sei dir, Maria. Das war schon wieder Gwin in der Sendung bei uns daheim. Schönen Dank fürs Zuhören. Für guten Abend. Bis zum nächsten Mal, sagt Theresia Kölbl.

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1: Ich bin Stefan Schütz. Rund 5000 Menschen in Monschauer Ortsteilen können vorerst in ihren Häusern bleiben. Trotz des großen Waldbrandes im belgischen Hohenfenn, nur wenige Kilometer von der Grenze entfernt, sieht die NRW-Stadt derzeit keinen Grund für eine Evakuierung. Die Feuerfront liegt zwar weniger als 2 Kilometer von der deutschen Grenze entfernt, ein Übergreifen auf deutsches Gebiet ist nach jetzigem Stand aber nicht zu erwarten, teilte die Stadt mit. Wer in Ostdeutschland wohnt, der zahlt für Energie deutlich mehr als in Westdeutschland. Laut des Vergleichsportals Verivox zahlen ostdeutsche Haushalte Kaufkraft bereinigt für Wärme, Strom und Kraftstoffe rund 2.970 Euro, 16% mehr als in den alten Bundesländern, wo sich die Kosten im Schnitt auf 2.250 Euro belaufen. Die größten Unterschiede gibt es bei den Heiz- und Tankkosten. 2 Jahre nach dem Start von Vero kennt sich beim Thema kaum jemand aus. Vero soll eigentlich die europäische Antwort auf PayPal sein, aber laut einer Verivox-Umfrage konnten nur knapp 4 von 10 Erwachsenen sagen, dass es sich dabei um einen Zahlungsdienst handelt. Fast ein Drittel der über 1000 Befragten hat noch nie davon gehört und knapp jeder Vierte kennt zwar den Namen, aber nicht die Bedeutung. Manche tippten sogar auf eine Kreditkarte aus Holz. 5 Stand-Up-Paddler sind auf dem Kochelsee durch die Wasserwacht gerettet worden. Die Gruppe hatte sich am Abend bei Wind, starkem Wellengang und Dunkelheit aus den Augen verloren. Per Handylicht machten 2 Personen die Retter auf sich aufmerksam. 3 weitere fanden die Helfer 200 Meter entfernt völlig entkräftet. Alle 5 kamen sicher ans Ufer. Ein Sprecher der Wasserwacht Bad Tölz-Wolfratshausen rät, beim Paddeln immer eine Schwimmweste tragen und aufs Wetter achten. Nächste Medaille für das deutsche Team bei der Leichtathletik-EM in Birmingham. Amanal Petros holte Gold im Marathon. Thomas Bremser berichtet.
2: Kurz vor dem Ziel schnappt sich Petros eine Deutschlandfahne aus dem Publikum und läuft damit über die Ziellinie. Völlig verdient gewinnt der Mann von Hannover 96 den anspruchsvollen Marathon und sorgt für die 17. deutsche Medaille bei dieser EM. Petros wurde in Eritrea geboren, flüchtete schon als Kind mit seiner Familie und landete als Jugendlicher in Bielefeld.
0: Das Wetter.
1: Wolken und kurze sonnige Phasen wechseln sich ab. Immer wieder kann es regnen oder auch mal gewittern, vor allem am Abend. Das Ganze bei schwülwarmen 26 bis 32 Grad. Morgen ziehen sich die Schauer und Gewitter Richtung Alpen zurück und die Sonne kommt wieder mehr heraus. Dazu wird es kühler als die letzten Tage mit ungefähr 25 Grad.
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1: Ich bin Stefan Schütz. Die SPD macht Druck für einen besseren Schutz vor Hitze, Niedrigwasser und weiteren Folgen des Klimawandels. Es brauche eine Kraftanstrengung des gesamten Staates, heißt es von Seiten der SPD-geführten Ministerien. Thomas Bremser berichtet.
2: Bund, Länder, Städte und Gemeinden müssen an einem Strang ziehen beim Klimaschutz. Das ist im deutschen System aber gar nicht so einfach. Dafür müsste das Grundgesetz geändert werden. Etwa damit der Bund Dinge mitfinanzieren kann, die eigentlich in den Händen der Kommunen liegen. Mehr Hitzeschutz in Kliniken oder mehr Grün in Städten.
1: Immer mehr Menschen aus Syrien wird in Deutschland der Status als Flüchtling aberkannt. Das hat die Bundesregierung auf Anfrage der Linken mitgeteilt. Die Zahlen sind im ersten Halbjahr deutlich gestiegen. Bei fast jedem vierten Flüchtling aus Syrien, der überprüft wurde, ist der Schutzstatus zurückgenommen oder widerrufen worden. Das passiert vor allem dann, wenn sich die Lage in der Heimat ändert. Nach dem Sturz von Machthaber Assad sind viele Geflüchtete freiwillig zurückgekehrt. Auch gibt es seitdem deutlich weniger, die in Deutschland Asyl beantragen. Auf der A73 bei Bamberg ist am Abend ein Mann von einer Brücke gesprungen und ums Leben gekommen. Der 40-Jährige war auf die Fahrbahn gefallen, eine Autofahrerin konnte noch anhalten. Ein nachfolgendes Auto ist aufgefahren und hat ihren Wagen auf den Mann geschoben. 7 Menschen aus 3 Fahrzeugen sind verletzt worden. Die Polizei ermittelt, ob es sich um einen Suizid gehandelt hat. Auf Sylt geht heute das Punk-Protestcamp zu Ende. Rund 4 Wochen lang haben Punks aus ganz Deutschland auf der Festwiese in Tinnum gezeltet. Sie protestierten dort unter anderem gegen den Kapitalismus, so der Veranstalter. Bekannt geworden ist die Aktion im Sommer 2022, als mit dem 9-Euro-Ticket viele Punks aus ganz Deutschland nach Sylt gereist waren und damit bundesweit für Schlagzeilen sorgten. In der zweiten Fußball-Bundesliga haben 3 Mannschaften ihren ersten Saisonsieg eingefahren. Dynamo Dresden setzte sich mit 1:0 gegen Darmstadt durch. Arminia Bielefeld gewann 3:0 gegen Cottbus. Wolfsburg gewann in Hannover 1:0. Und bei der Leichtathletik-EM in Birmingham gewann Amanal Petros Gold im Marathon.
0: Das Wetter.
1: Besonders in Alpennähe und in Franken gibt es vor allem abends Schauer und Gewitter. Örtlich drohen sintflutartiger Regen, Hagel und Sturmböen. Die Höchstwerte 26 bis 32 Grad. In der Nacht sind weitere Schauer und Gewitter unterwegs. Abseits davon ist es locker bewölkt. Die Temperaturen sinken auf 18 bis 14 Grad. Morgen ziehen sich die Schauer und Gewitter Richtung Alpen zurück und die Sonne kommt hervor. Es kühlt auf rund 25 Grad ab.
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1: Ich bin Stefan Schütz. In den Waldbrandgebieten in der Eifel hat sich die Lage heute deutlich entspannt. In Hürtgenwald meldet der Kreis Düren, nach tagelangen Einsätzen Tag und Nacht gibt es keine offenen Flammen mehr. Auch in Monschau, keine 20 Kilometer weiter, sieht's besser aus, obwohl sich die Feuerfront im belgischen Hohenfenn ziemlich nah an die Stadt rangeschoben hat. Ein Übergreifen auf deutsches Gebiet erwartet man dort aber nicht. Die Stadt warnt allerdings vor Geruchsbelästigung. Hunderte Einsatzkräfte haben vor allem in Unterfranken übers Wochenende mehrere Waldbrände gelöscht. Bei Temperaturen über 30 Grad und kräftigem Wind war der größte Brand in Walderschaff mit rund 30 Hektar Fläche. 5 Feuerwehrleute und eine Passantin sind dabei verletzt worden. Auch in Rechtenbach waren über 450 Kräfte im Einsatz, in Höchheim bereits am Freitagabend rund 200. Die letzten Tage haben Berichte über Hitze, Trockenheit und Brände die Schlagzeilen bestimmt. Die SPD-Bundesminister haben nun einen Hitzeaktionsplan vorgelegt, inklusive Forderung an die Union. Ein Bericht von Thomas Bremser.
2: Bund, Länder, Städte und Gemeinden müssen an einem Strang ziehen beim Klimaschutz. Das ist im deutschen System aber gar nicht so einfach. Dafür müsste das Grundgesetz geändert werden. Etwa damit der Bund Dinge mitfinanzieren kann, die eigentlich in den Händen der Kommunen liegen. Mehr Hitzeschutz in Kliniken oder mehr Grün in Städten.
1: Im Osten von Ungarn ist ein polnischer Reisebus verunglückt. 12 Menschen sind dabei ums Leben gekommen. Laut dem Rettungsdienst wurden außerdem 47 Menschen verletzt, 10 von ihnen schwer. Wie die Polizei mitgeteilt hat, war der Bus auf einer Autobahn etwa 140 Kilometer östlich von Budapest von der Fahrbahn abgekommen und in den Straßengraben gestürzt. Offenbar war der Fahrer am Lenkrad eingeschlafen, er wurde festgenommen. In der zweiten Fußball-Bundesliga ist der zweite Spieltag vorbei. 3 Spiele wurden am Nachmittag ausgetragen mit folgenden Ergebnissen. Dynamo Dresden gegen Darmstadt 1:0, Arminia Bielefeld, Energie Cottbus endete 3:0 und Hannover Wolfsburg 0:1. Ohne Punkte sind bisher Osnabrück und Hannover.
0: Das Wetter.
1: Besonders in Alpennähe und in Franken gibt es vor allem abends Schauer und Gewitter. Örtlich drohen sintflutartiger Regen, Hagel und Sturmböen. Die Höchstwerte 26 bis 32 Grad. In der Nacht sind weitere Schauer und Gewitter unterwegs. Abseits davon ist es locker bewölkt. Die Temperaturen sinken auf 18 bis 14 Grad. Morgen ziehen sich die Schauer und Gewitter Richtung Alpen zurück und die Sonne kommt hervor. Es kühlt auf rund 25 Grad ab.
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2: Ja, es ist wieder soweit. Herzlich willkommen beim gemütlichen Radiohören. Werte Hörerinnen und Hörer, liebe Fans der guten alten analogen echten Musik. Hier sind wieder der Reinhard Pirni Pirnbacher und...
1: Und die Edith Schiller.
2: Und wir öffnen gemeinsam für Sie die Plattenkiste. Wie und wo Sie mir uns zuhören, wir wünschen einen angenehmen Sonntagabend mit Ihrem Radio, das Ihnen jetzt die Plattenkiste ins Haus liefert. Ich begrüße Sie da via Radio in Salzachwelle, Radio ISW, Radio Schwane-Hormatwelle, Radio Nachtvogel und über das Museumsradio auf der Mittelwelle AM 1476 sowie im Internet auf www.plattenkiste.radio. Ja, und wir hoffen, Sie hatten ja gestern schon einen schönen Feiertag mitten im Sommer und wir haben ja da auch eine Feiertagsplattenkiste gehabt und vielleicht haben Sie heute nochmal Spaß mit der Plattenkiste. Ja, Edith, jetzt die Frage, haben wir heute überhaupt noch Platz für Wünsche in der 19-Uhr-Stunde?
1: Nein, ehrlich gesagt nicht, weil wir haben ja gestern viele Wünsche aus Zeitgründen nicht erfüllen können. Die kommen heute dran, wobei wir wahrscheinlich auch nicht alle von gestern schaffen werden. Aber ich bin natürlich auch am Telefon bzw. am Computer und nehme neue Musikwünsche entgegen. Die sind allerdings erst dann am 30. August auf unserem Plattenteller. Wir freuen uns ja, wir haben jetzt 1,5 Wochen Urlaub. Das heißt, nächste Woche wird es keine Plattenkiste geben, aber übernächsten Sonntag, da kommt die nächste Ausgabe.
2: Also wer heute Wünsche äußert, wir nehmen sie natürlich an, aber wir bringen es heute nicht mehr unter, weil die Sendung schon voll ist. Aber am 30. September bei der Plattenkiste...
1: 30. August.
2: Blödsinn, 30. August, ja. Für den 30.9., 30.8. können wir natürlich Wünsche uns vormerken. Gut, Edith, danke. Dann starten wir los. Sagen wir noch einmal die E-Mail-Adresse für den 30. August heute aber. wunsch@plattenkiste.radio oder +43 664 73 96 27 55. Da können Sie die Edith anrufen und mit ihr eben in der Plattenkiste kramen und sich was notieren lassen. Gut, und wir starten jetzt mit der Dancing Queen, denn die hat heute Jubiläum. Hier sind ABBA im Jahr 1976.

Aber und Dancing Queen. Heute, vor einem halben Jahrhundert, heute vor 50 Jahren, wurde dieser weltweit wohl erfolgreichste Song der schwedischen Popgruppe ABBA veröffentlicht. Ab 16. August 1976 konnte man den Hit Dancing Queen von ABBA zum ersten Mal hören und auf Platte kaufen. Dancing Queen wird bis heute immer wieder mal bei Plattenkiste-Tanzveranstaltungen gewünscht, besonders eben von Dancing Queens. Zum 50-jährigen Jubiläum der Dancing Queen hören wir heute ABBA, damit jetzt noch einmal, als aber in Spanisch, La Reina del Baile.

La Reina de Baila. ABBA waren das mit der spanischen Version von Dancing Queen. Heute ist das 50-jährige Jubiläum der Dancing Queen. Daher haben wir zwei Versionen heute von ABBA gehört. Sie hat es auf Deutsch, Englisch und Sie haben es auf Deutsch, Englisch und Spanisch veröffentlicht. Ja, und heute hätte dieser Herr jetzt schon seinen 102. Geburtstag. Er hat sich 1957 schon gefragt, warum müssen Jahre vergehen?

Ralph Bendix nahm dieses Lied »Warum müssen Jahre vergehen« im Jahr 1957 auf und veröffentlichte es im August dieses Jahres als Elektrola-Vinylplatte. Eine Single, und die drehen wir noch um, die habe ich hier, und hören auch die B-Seite. Begleitet vom Orchester Hans Karste singt Ralph Bendix da »Im goldenen Anker zu Liverpool« im Jahr 57.

goldenen Anker zu Liverpool. Ralf Bendix war das 1957. Damals war in Liverpool aber noch nicht von den Beatles die Rede. Ralf Bendix hätte heute seinen 102. Geburtstag. Meistens hört man ihn heute nur mehr per Musikwunsch mit dem Babysitter-Boogie. Den spielen wir jetzt hier mal nicht, denn Ralf Bendix hat ja 100 andere Titel noch aufgenommen, die heute keiner mehr kennt. Zwei davon haben wir gerade gehört. Karl-Heinz Schwab, wie er wirklich hieß, verstarb am 1. September 2014 in der Schweiz. Geboren wurde er am 16. August 1924 in Dortmund. Ralf Bendix hieß bürgerlich Dr. Karl-Heinz Schwab und war Direktor der TWA-Fluglinie in Frankfurt. Sein Wirtschaftsstudium hatte sich als Gitarrist in der Frankfurter Jazzszene finanziert. 1952 machte er sein Doktorat. 1955 war es dann sein Schicksal, dass er die Tabu-Bar in Düsseldorf besuchte. Er war nur rein zufällig im Publikum und äußerte sich, dass ihm das Bühnenprogramm überhaupt nicht gefiel. Da sagte man zu ihm, er solle es doch besser machen, wenn er könne. Ha, das ließ sich Ralf Bendix nicht zweimal sagen. Er griff zur Gitarre und rockte los.

Ralph Bendix war das mit At the Hop, 1958. Ja, so ähnlich hat er schon 1955 live gespielt und gesungen, zum Beispiel in der Tabu-Bar in Düsseldorf, wo er entdeckt wurde. In der Jury des Wettbewerbes, dort saß der damals schon anerkannte Musiker Paul Kuhn und stellte fest, dass der Gast Karl-Heinz Schwab mehr konnte als alle Talente-Teilnehmer zusammen. Übrigens sagte man damals noch Talente-Wettbewerb und nicht Castingshow wie heute. Na, jedenfalls brachte Paul Kuhn ihn zur Plattenfirma Elektrola und schon die erste Platte, Minne Minne Haha, wurde 1956 zum ersten Hitparadenerfolg von Ralph Bendix.

Minnehaha, das Lied über das Indianermädchen. Das war die erste Platte von Ralph Bendix. Da sangen auch die Hansen Boys und Girls mit und es spielte das Tanzorchester Herbert Beck. Herbert Beck war aus Augsburg, spielte vor dem Krieg mit seinem Tanzorchester im Trocadero in Hamburg und leitete nach dem Krieg das Tanzorchester des Bayerischen Rundfunks. Und er hat, wie wir eben gehört haben, auch den Ralph Bendix bei seiner ersten Plattenaufnahme begleitet. 1961 kam dann ja der berühmte Millionenhit von Ralph Bendix, der Babysitter Boogie. Damit war er 5 Wochen auf Platz 1 in der deutschen Hitparade und dieser Schlager von ihm wird ja heute noch ständig gewünscht. Nach dem Erfolg des Babysitter Boogies gab er 1962 seinen Direktorsposten bei der Fluglinie auf und widmete sich nur noch der Musik. Ralph Bendix ist übrigens auch der Entdecker von Heino. Ja, und er hat auch selbst jede Menge Stimmungslieder gesungen, wie zum Beispiel mit der deutschen Version von Elvis Presleys Hound Dog. Heute gehe ich nicht nach Hause, Ralph Bendix.

Heute gehe ich nicht nach Hause, verriet uns Ralf Bendix im Jahr 57. Insgesamt 24 Mal standen von ihm gesungene Titel, meist deutsche Versionen italienischer oder amerikanischer Schlager, in den deutschen Hitlisten. Mit dieser Frohsinnsmasche hat er bis in das Jahr 1964 beständigen Erfolg. Seine ernsthafte Seite bewies Ralf Bendix dann mit der Eindeutschung amerikanischer Gospel-Songs und neuen geistlichen Liedern. Sein Versuch, mit Tumba Tumbala 1972 einen neuen Modetanz zu kreieren, war jedoch nicht von Erfolg gekrönt. Andere Aktivitäten von ihm waren erfolgreicher. Ab Ende der 1960er Jahre machte sich Ralf Bendix als Produzent und Talentsucher einen Namen. Zu seinen Entdeckungen zählte 1965 der Heino, der von Ralf Bendix produziert wurde. Nach dem Rückzug aus dem Showgeschäft lebte Ralf Bendix in Monaco und Florida und danach in der Schweiz. Und dort verstarb Bendix am 1. September 2014 im Alter von 90 Jahren. Heute wäre sein 102. Geburtstag gewesen. Und hier ist der erfolgreiche Musikmacher noch einmal mit Pitti Pitti im Jahr 1959, Ralf Bendix. Bum, bum.

Pete, Pete, das Original hat Paul Anka komponiert und gesungen. Das war jetzt Ralf Bendix mit der deutschen Version damit. Ja, und jetzt kommt noch ein heute noch oft gewünschter Weltschlager, den vorher niemand haben wollte. Hier ist Rocco Granata mit Marina.

Rocco Granata war das mit der Marina im Jahr 1959. Marina, Marina, ich wasch mal mit Presto die First, hat der Volksmund oft dazu auch gesungen. Rocco Granata wurde am 16. August 1938 im italienischen Kalabrien geboren. Der Rocco Granata feiert also heute seinen 88. Geburtstag. Seine Eltern zogen der Arbeit wegen in das belgische Kohlerevier nach Genk. Rocco Granata erlernte dort den Beruf des Automechanikers. Sein Hobby war die Musik und mit Freunden spielten sie auf Veranstaltungen in der Umgebung. 1957 spielten sie mal eine noch unbekannte, eigen komponierte Samba, dessen Melodie beim Publikum aber besonders gut ankam. Und kurz darauf schrieb Granata dann auch einen italienischen Text für diese Melodie. So klang jetzt die Urversion der Marina, als die Melodie noch nicht Marina hieß, sondern nur instrumental von Rocco Granata komponiert und gespielt wurde. Da hören wir 30 Sekunden davon.

Das war die Urversion der Marina, da hat es noch gar nicht Marina geheißen, das war einfach eine selbst komponierte Melodie, die Rocco Granata mit seinen Freunden halt mal so gespielt hat, Eigenkomposition. Und dann kam ihm die Idee, nämlich als er bei einer Autoreparatur unter dem Auto mal lag und neben ihm lag eine Zigarettenschachtel der italienischen Sorte Marina. Er und seine Freunde spielten das Lied dann auf Tonband und er bemühte sich bei mehreren Plattenfirmen, dass sie eine Plattenaufnahme machen könnten. Aber alle verantwortlichen Chefs lehnten ab, Rocco Granatas Marina auf Schallplatten zu veröffentlichen. Das will niemand hören, ließen sie wissen. Kommt mir aber irgendwie kommt mir das sehr bekannt vor, solche Aussagen. So kratzte Rocco Granata sein selbstverdientes Mechanikergeld zusammen und ließ auf eigene Kosten 300 Platten bei einem ganz kleinen belgischen Plattenlabel auf Tonal depressen und die Platten schickte er an Diskotheken und schenkte sie Wirten für die Musikboxen. Das war dann 1958 aber schon ein riesiger Erfolg und die erste Marina Schallplatte mit Rocco Granata erschien auf dem noch unbekannten Plattenlabel Tonalti. Das Original haben wir vorhin schon gehört, aber dann gab's unzählige Coverversionen. Denn eine der 300 Demoaufnahmen gelangte dann doch zu EMI Columbia nach Köln. Und der Schlager passte in die Kategorie des aktuellen südländischen Schlagertrends in Deutschland damals und erhielt von Lilibert einen deutschen Text, Marina. Auf der Rückseite war dann Manuela. Und das wurde dann im September 1959 in Deutschland auf Columbia veröffentlicht und kam dann im Oktober 1959 in die deutsche Hitparade, wo die Single für 3 Monate immer auf Platz 1 blieb. Granata hat hiervon allein in Deutschland 1 Million Platten verkauft. Will Brandes verkaufte mit seiner deutschen Coverversion, nachgesungen, weitere 500.000. Und vorher hat man ihm gesagt, das will niemand hören. Ja, und 1960 kam der Hit auch in Japan an, Izumi Yukimura. Die konnte aber leider kein R aussprechen, wie auch die Chinesen nicht, wie viele Asiaten. So sang sie eben nicht von einer Marina, sondern von einer Malina. Vielleicht haben Sie diese Version noch nie gehört. Izumi Yukimura, Malina, Malina.

Izumi Yukimura war das mit der japanischen Version von Marina im Jahr 1960, da eben die Malina. Es gäbe jetzt noch eine lange Version in Kunde, von Dean Martin bis Katharina Valente, die haben ja alle die Marina gesungen. Ein Lied, das doch niemand hören will, wie große Plattenposte dem Rocco Granata vorher angekündigt haben. Ausgerechnet diese erste Platte von Rocco Granata, die vorhin jeder Chef einer Plattenfirma abgelehnt hat, wurde zu einem der größten Riesen-Welthits. Was lernt man daraus? Die Chefs und Direktoren haben auch nicht immer recht. Rocco Granata wurde ab da zu einem gefragten Schallplattenstar für Funk und Fernsehen und musste nicht mehr als Mechaniker unter die Autos kriechen. Er brachte es dann zu einer eigenen Show in der New Yorker Carnegie Hall und es folgten viele weitere Plattenaufnahmen mit Rocco Granata. Und war er als Schauspieler in mehreren Musikfilmen auch vertreten. Heute genießt Rocco Granata seine Pension in Antwerpen und spielt Golf. Heute hat er seinen 88. Geburtstag. Und hier ist er nochmal mit einer anderen seiner vielen Eigenkompositionen. 1960 kam er daher mit einem Rocco Cha-Cha-Cha.

Rocco Granata war das mit dem Rocco Cha-Cha-Cha im Jahr 1960. Heute feiert der bis heute meist mit Marina gewünschte Schlagerstar der 50er Jahre seinen 88. Geburtstag. Ja, und heute feiert auch die folgende französische Sängerin Geburtstag, die jetzt auf Französisch den Titel Hotel Happiness und singt.

Sheila war das mit der Farm meiner Träume, L'Orange de mes rêves, im Jahr 1963. Das war die französische Coverversion von Brooke Bentons Hotel Happiness ein Jahr davor. Ja, und diese Sheila feiert heute ihren 81. Geburtstag. Sheila ist der Künstlername von Ernie Chancel und wurde am 16. August 1945 in Créteil in Frankreich geboren. Sie feierte als Solistin große Erfolge in den 60er und 70er Jahren in Frankreich und in der französischsprachigen Welt, sowie auch in mehreren südeuropäischen, lateinamerikanischen und weiteren Ländern und landete von 1977 bis in die 1980er Jahre mit ihrem Disco-Projekt Sheila und Be Devotion, auch darüber hinaus international erfolgreiche englischsprachige Hits. Zum Beispiel 1978 You Light My Fire, Sheila Be Devotion. Die Sheila, die Annie Chancel, ist die einzige Tochter des Süßwarenhändlers André Chancel und seiner Frau Micheline Gauthier. Die Eltern verdienten ihren Lebensunterhalt mit einem Verkaufsstand auf Pariser Vorortmärkten. Und Sheila verbrachte fast ihre ganze Jugend in Paris und lebte später an verschiedenen Orten der Ile-de-France, zuletzt in Flexanville. Heute feiert sie irgendwo in Frankreich ihren 81. Geburtstag. Und hier ist sie mit einer Platte aus ihrer Anfangszeit. 1963 hat sie gesungen, dass die Schule aus ist. L'école est finie.

Annie Chancel, Künstlername Sheila, war das mit L'École Finie im Jahr 1963. Die Schule ist aus, hat's gesungen. Ja, für manche ist die Schule noch länger aus und wir wünschen allen Schülerinnen und Schülern, die jetzt noch Ferien haben, natürlich schöne Ferien. Ja, und mit einer Ferienplatte beschließen wir jetzt die erste Plattenkiste-Stunde schön langsam. Und zwar kommt jetzt das Hansen-Quartett mit Holiday am Wörthersee. Und dann kommt noch das Orchester Woody Herman mit Woodchoppers Holiday. Und dazwischen gibt's auch einen Terminhinweis für eine der nächsten Plattenkiste-Tanzveranstaltungen. Und dann geht's in die zweite Stunde heute, Redaktion.

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1: So, da bin ich wieder, werte Hörerinnen und Hörer, die so gerne die gute alte echte Musik aus den analogen Rillen der Schallplatten hören möchten. Hier ist wieder der Reinhard Birne Birnbacher und ich krame für Sie auch diese Stunde in der Plattenkiste und erzähle ein bisschen was dazu. Ja, und hier ist jetzt ein Geburtstagskind von gestern. Luisa Fernandez aus Spanien feierte gestern ihren 65. Geburtstag.

Leila von You. Luisa Fernandez war das im Jahre 1977. Die Luisa wurde am 14. August 1961 in der Region Galizien in Spanien geboren. Die Sängerin lebt heute in Deutschland und wir hoffen, sie hat vorgestern fröhlich ihren 65. Geburtstag feiern können. Das eben gehörte Leila von You war ihre allererste Aufnahme, eine Single, als sie noch die 16-jährige auszubildende Friseurin in der Nähe von Hamburg war. Anfang der 70er Jahre war ja ihre Familie nach Hamburg gezogen. Die Single Leila von You erreichte dann schon Platz 7 in Deutschland, Platz 5 in Österreich und Platz 15 in der Schweiz. In Belgien erlangte der Titel Goldstatus. Eine zweite erfolgreiche Single wurde dann im Sommer 1978 Give Love a Second Chance, die in Deutschland Platz 11 und in Österreich Platz 16 erreicht. Denn hier ist diese Single. Luisa Fernandez, Give Love a Second Single. Ching, a Second Chance. Tut mir leid, die Platte, sie will nicht spielen. Irgendwas hat's da momentan mit diesem Titel. Daher gehen wir schon auf die nächste über. Und zwar haben wir jetzt, ziehen wir vor, Luisa Fernandez und Peter Kent, Solo Porti. Geht ja auch nicht. Entschuldigung, irgendwas hat's da heute technisch. Spielen wir dabei mal einfach eine Instrumentale.

So, ich bedanke mich bei Perez Prado. Inzwischen haben wir ein technisches Problem gelöst und hier ist aber die Luisa Fernandez mit einer zweiten Chance. Wir geben ihr jetzt auch die zweite Chance. Love, give love a second chance.

Give Love a Second Chance. Und jetzt kommt die versprochene Platte. Luisa Fernandez und Peter Kent, Solo Party 1986. Und da hat sie mit Peter Kent, den sie kennenlernte, eben einige tolle Hits aufgenommen.

So, das war jetzt mal die 3-Minuten-Version von Solo Porti, Luisa Fernandez und Peter Kent. Und vor 2 Tagen hat die Luisa Fernandez ihren 65. Geburtstag gefeiert. Und da haben wir das nächste Geburtstagskind. Ein Lied, das die Maria Mucke da öfter gesungen hatte, war dann oft oder immer gleichzeitig das Lied an ihrem Geburtstag. Maria Mucke hat an ihrem Geburtstag immer gesungen, heute ist ein Feiertag für mich.

Heute ist ein Feiertag für mich, hat die Maria Mucke 1954 gesungen. An ihrem Geburtstag, das war ja der 15. August 1919 und der ist ja bei uns ein Feiertag und da hat natürlich das Lied auch zu ihrem Geburtstagslied gepasst. Allerdings in Mainz ist sie geboren und in Mainz ist am 15. August kein Feiertag. Der Feiertag Maria Himmelfahrt, der ist ja nur ein Feiertag im Saarland, in Bayern und in Österreich, nämlich Maria Himmelfahrt. Und gestern hätte die Maria Mucke ihren 107. Geburtstag gehabt, weil sie am 15. August 1919 geboren ist. Und 1956 war sie dann mit dem eben gehörten Lied »Heute ist ein Feiertag für mich« in der deutschen Single-Hit-Parade. Ihre Ausbildung erhielt die Maria Mucke an den städtischen Bühnen Leipzig und an der Musikhochschule Leipzig. 1948 entstand die erste Rundfunkaufnahme mit dem Tanzorchester Willy Berking beim Hessischen Rundfunk. 1950 schloss sie einen Vertrag mit der damals neu entstandenen Philips-Plattengesellschaft ab. Es entstanden Schallplatten mit Chansons und Operettenquerschnitten und ihre bekannteren Schlager waren Lali Lu, Zauber von Paris und eben Heute ist ein Feiertag für mich. Tourneen führten sie quer durch Europa sowie sogar nach Amerika und Marokko. Und für das Fernsehen trat sie in Sendungen mit Hans-Joachim Kulenkampff und Peter Frankenfeld auf. Maria Mucke verstarb im Alter von 98 Jahren in Kronberg im Taunus. Und hier ist Maria Mucke noch einmal mit der deutschen Version von Loving You.

Ohne dich hat Maria Mucke 1957 gesungen. Damals war sie 38 Jahre alt. Gestern hätte die deutsche Sängerin ihren 107. Geburtstag gehabt. Ja, und was sie da jetzt gesungen hat, war ja die deutsche Version eines Elvis Presley-Titels aus demselben Jahr 1957, nämlich Loving You. Die Komponisten waren Jerry Leiber und Mike Stoller, damals in Los Angeles. Den deutschen Text, der eben gehörten Version mit Maria Mucke, schrieb der Textdichter Heinz Wötzel. Und hier ist jetzt noch das Original mit Elvis Presley, Loving You.

Ja, der Elvis hat es viel langsamer gesungen, diese Melodie, wie die Maria Mucke. Und dann kommen wir schon wieder zu einem weiteren Geburtstagskind, und zwar von gestern, 15. August. Bobby Lee Helms wurde am 15. August 1933 in Bloomington in Indiana geboren. Bei uns wurde er 1957 mit seinem ersten Hit bekannt, nämlich mit Fräulein.

Bobby Helms aus Bloomington in Indiana war das mit Fraulein. Bobby Helms trat als Kind gemeinsam mit seinem Bruder Freddy als The Helms Brothers auf. Das Duo hatte über einen Zeitraum von 6 Jahren zahlreiche Auftritte in lokalen Radio- und Fernsehshows. Danach machte Bobby alleine weiter. Ernest Tubb holte ihn Mitte der 50er Jahre nach Nashville und vermittelte ihm einen Schallplattenvertrag mit der Decca. Auch wenn er nicht in der legendären Grand Ole Opry auftreten konnte, schaffte er es in die Town Hall Party, ebenfalls eine bekannte Radioshow der 1950er Jahre. Ende des Jahrzehnts entwickelte sich seine Musik Richtung Rockabilly, wie gut an dem Stück Long Tennessee Rock and Roll zu hören ist, Bobby Helms.

Bobby Lee Helms war das 1956 mit Tennessee Rock'n'Roll. Bobby Helms hätte gestern seinen 93. Geburtstag gehabt. Er verstarb aber schon am 19. Juni 1997 in Martinsville in Indiana. Auch von Bobby Helms gibt es sehr viele Plattenaufnahmen seit 1956 bis in die 80er Jahre. Einen Titel hören wir von ihm noch zum Abschluss. 1969 hat er gesungen, Hurry Baby, sie soll sich also beeilen, hat er da gemeint.

Bobby Helms war das mit Hurry Baby 1969. Und jetzt noch ein wichtiger Hinweis, weil so viele Anrufe kommen, da möchten Plattenkiste-Hörer schon Wünsche aufgeben für 23. August, nächsten Sonntag. Da gibt's leider keine Plattenkiste. Wir haben jetzt einmal 9 Tage Ferien oder Urlaub nach 6 Jahren Sendungen machen. Also nächsten Sonntag bitte leider keine Plattenkiste-Sendung, aber am 30. August, übernächsten Sonntag, heute in 14 Tagen, gibt's jetzt wieder weiter, normal jeden Sonntag mit Plattenkisten. Also, kleiner Hinweis, kommender Sonntag, keine moderierte Plattenkiste. Bitte um Verständnis. So, und dann geht's hier weiter. Noch eine Sängerin hätte gestern Geburtstag gehabt, die Roelia Arbana Maddox, genannt Rose Maddox. Die wurde am 15. August 1925 in Bowes in Alabama geboren und wuchs dann in Kalifornien auf. Mühsam ernährte sich die Familie, indem sie sich als Tagelöhner auf den Obst- und Gemüseplantagen im San Joaquin Valley verdingten. Nachdem sie sich in Modesto niedergelassen hatten, traten ihre Brüder, die Maddox Brothers, 1937, gefördert von einem lokalen Möbelgeschäft, das erste Mal im Radio auf. Der Sponsor bestand aber auf einer Sängerin in der Gruppe und so nahm Fred Maddox seine nur 11 Jahre alte Schwester Rose in die Band auf. Die Maddox Brothers and Rose waren während der 1930er Jahre dann aber sehr populär und traten in den ganzen USA auf. Und hier ein Ausschnitt einer so einer Aufnahme der Maddox Brothers mit Rose aus den 30er Jahren. Move it on over, haben sie da mal gesungen.

Move It On Over, einen Hank Williams-Titel hatten der Rose Maddox mit ihren vier Brüdern da gesungen einmal. Die Band löste sich 1956 auf, da bestand sie aber schon 20 Jahre. Rose Maddox begann dann erfolgreich als Solokünstlerin zu arbeiten. Sie sang zunächst Country Boogie, ein Vorläufer des Rockabilly, wechselte dann zum Bluegrass und war eine der ersten Sängerinnen, die ein sogenanntes Bluegrass-Album aufnahm. Rose Maddox Sings Bluegrass erschien 1962 bei Capitol Records. In den 1980er Jahren wurde ihre Karriere mehrmals durch schwere Herz- und Lungenerkrankungen unterbrochen und sie lag unter anderem 3 Monate im Koma. Rose Maddox gab bis kurz vor ihrem Tod Konzerte, hauptsächlich an der Westküste der USA, aber auch in Europa. Sie verstarb 1998 im Alter von 72 Jahren in Ashland, Oregon. Gestern hätte sie ihren 101. Geburtstag gehabt. Und hier ist die Rose Maddox noch einmal solo mit dem Titel, den wir vorhin mit ihren Brüdern aus dem Jahr 1948 angespielt hatten. Move It On Over von Hank Williams. Die Aufnahme auf Capitol Records war dann 1959 schon in Stereo. Rose Maddox.

Rose Maddox war das mit Move It On Over im Jahr 59. Diese Country-Sängerin hätte gestern ihren 101. Geburtstag gehabt. Und da haben wir jetzt aber noch einen Interpreten, der auch am 15. August gestern Geburtstag gehabt hätte. Es handelt sich um den französischen Sänger Nino Ferrer. Er wurde aber in Italien geboren als Nino Agostino Arturo Mario Ferrari am 15. August 1934. Nino Ferrer hat die ersten Jahre seines Lebens in Neukaledonien verbracht, eine französische Inselgruppe im Südpazifik, wo sein Vater als Ingenieur arbeitete. Nach seiner Rückkehr nach Frankreich 1947 und nach seiner Schulzeit in Paris ging Nino Ferrer an Bord eines Frachtschiffs auf Weltreise, nahm an einigen Ausgrabungen in Melanesien teil und widmete sich nach seiner Rückkehr nach Frankreich dem Jazz. 1963 nahm er seine erste Platte auf. Im Laufe der nächsten Jahre brachte Nino Ferrer immer wieder Alben heraus, deren Erfolg aber eher gering war. Jedoch aber immer wieder waren einzelne Titel daraus bekannt geworden. Einen Monat nach dem Tod seiner Mutter am 13. August 1998 nahm Nino Ferrer sich selbst das Leben. Er erschoss sich auf freiem Feld ins Herz. Hier ist er 1967 mit seinem Erfolgssong über das Telefon. Er hat es auch auf Deutsch gesungen. Nino Ferrer, Le Telefon.

Nino Ferrer war das 1967 mit dem Telefon. So, und die letzten 10 Minuten widmen wir uns jetzt dem Sommer im August. Gestern war ja der 15. August, der Marienfeiertag. Sie erinnern sich vielleicht an die Wunschplattenkiste gestern. Und dieser Ferragosto, der Feiertag mitten im August, der wird in Italien ganz groß gefeiert. Gianni Morandi hat

So, Sie hören, dass das eine Live-Sendung ist. Da gibt es manchmal kurze Störungen. Aber jetzt probieren wir, ob jetzt Notte di Ferragosto kommt. Ja.

Gianni Morandi war das mit Notte di Ferragosto. So, das war 1966 und noch 30 Jahre älter ist die nächste Platte. Erwin Hartung hat mit dem Tanzorchester Bernard E.T. 1936 aufgenommen, Liebling, wir verreisen. Und diese Platte widme ich jetzt auch meiner Edith, denn ab morgen verreisen wir auch 9 Tage mit einem Kreuzfahrtschiff am Mittelmeer. Drum gibt's nächsten Sonntag, bitten wir um Verständnis, keine Plattenkiste-Sendung. Erwin Hartung, wir verreisen.

Liebling, wir verreisen. Das war das Tanzorchester Bernard E.T. mit dem Sänger Erwin Hartung vor 90 Jahren in Berlin. Und Peter Alexander, der hat 1967 gesungen. Heute Nacht beginnen wir die Reise.

Heute Nacht beginnen wir die Reise. Peter Alexander war das 1967. Allen Hörern und Hörern, die heuer noch eine Reise beginnen und die in diesem Sommer noch eine Reise vor sich haben, da wünschen wir natürlich gute Reise. Ja, und diese Stunde lassen wir jetzt instrumental noch ausklingen mit Adalbert Luther, mit Eine Reise ins Glück, original bekannt Sail Along Silvery Moon. Und nach der 19 Uhr Pause hören wir dann noch etwas von Plattenkiste Tanzschiff am Wolfgangsee vom August. Und es kommen auch noch Musikwünsche dran, die uns da noch vorliegen. Bis gleich.

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1: Und Sie hören wieder einmal eine Live-Übertragung. Liebe Gäste, schön, dass Sie wieder mit dabei sind. Und vor allem begrüße ich jetzt nicht nur die Stammhörer, Neuhörer, Althörer, Junghörer, Nahen, Fernhörer, aber ganz besonders begrüßen wir heute bei der Plattenkiste alle Gäste hier im Tanzschiff am Wolfgangsee. Herzlich willkommen! So, liebe Hörer, jetzt glauben Sie es, dass ich nicht alleine bin, gell, mit den alten Platten. Ich habe sie zwar gerne auf das Schiff geschleppt, aber wir spielen jetzt die Platte nach Ihren Wünschen. Nur die erste Platte ist immer eine Walzerplatte. Wir haben einen schönen Tanzboden hier. Man kann zwar beim Opernball mit einem Walzer öffnen, aber wer hat schon mal die Tanzfläche mitten am Wolfgangsee mit einem Walzer eröffnet? Und was habe ich da extra für euch für einen Walzer gesucht? Da hat der Karl-Michael Zierer einen Walzer geschrieben, extra für den Wolfgangsee, und hat den genannt, allerdings auf Hoher See-Walzer heißt der. Hier ist der Hohe See-Walzer mit Karl-Michael Zierer, und wir hoffen, dass jemand die Tanzfläche öffnet.

0: Aber jetzt darf ich den ersten mutigen Gast begrüßen. Und es kann nur sein, der kommt, glaube ich, mit Weißreisen, stimmt das? Gell? Und zwar den Gerhard aus Braunau. Lieber Gerhard, seid alle herzlich willkommen.
1: Ja, danke schön. Es ist wie immer jedes Jahr mir ein Vergnügen, die Plattenkiste zu besuchen. Ich habe es nicht erwarten können, aber jetzt ist es soweit.
0: Ja, endlich seid ihr wieder mal da. Freut uns alle, dass Braunauer auch kommen, die einen ganzen Bus haben. Das ist sehr praktisch, gell? Wenn man mit dem Bus fährt, dann muss man nicht auf die Promille schauen, wenn man ein bisschen was trinkt. Ja. Und wen möchtest du denn jetzt grüßen, lieber Gerhard, übers Radio? Und was soll man denn spielen?
1: Ja, ich hätte gern grüßt die Familie Unverdorben aus Matze und meine Freunde und Bekannten in Braunau.
0: Sehr gut. Und alle kennen sicher den Gerhard aus Braunau. Ja. Und jetzt sagt euch der Gerhard, was wir spielen sollen.
1: Ja, ich hätte gern das Lied Der Seemann lass das träumen.
0: Das wird natürlich immer auf dem Schiff gewünscht, aber natürlich spielen wir das gern für euch. Schönen Aufenthalt noch, schönen Abend noch, gell? Und hier ist die Lolita, Seemann lass das träumen, aus dem Jahr 1960. Da war sie in der amerikanischen Hitparade damit sogar.

0: Seemann, lass das träumen.
1: Und jetzt, liebe Leute, darf ich den nächsten Gast begrüßen. Der kennt die Wolfgangse Schifffahrt sicher sehr gut. Begrüße ganz herzlich Direktor Günther Mackinger, Gunther mit ohne Ü, gell? Lieber Gunther, herzlich willkommen.
2: Ja, herzlichen Dank. Ich freue mich, dass ich wieder mal am Wolfgangsee teil darf. Bei euch, bei der Plattenkiste, das ist immer ein Highlight für uns.
1: Danke, wenn das wirklich ein Highlight ist. Und wir machen das jetzt schon 20 Jahre Wolfgangsee Schifffahrt. Darum haben wir heuer 4 Schiffe. Am 7. September haben wir dann das 4. nochmal. Aber jetzt sind wir neugierig, wenn du grüßt, lieber Gunther, und was wir spielen sollen.
2: Ja, ich grüße meine Kolleginnen und Kollegen von den Stern- und Haferl-Lokalbahnen, von der Linzer Lokalbahn, von der Lokalbahn Lambach-Furchdorf, von der Lokalbahn Gmunden-Furchdorf und von der Attersee-Bahn. Und natürlich nicht zu vergessen die Attersee-Schifffahrt, alles was zur Familie Stern und Haferl gehört.
1: Alles was zur Familie Stern und Haferl gehört, wird gegrüßt hier vom Wolfgangsee-Schiff einmal aus. Ja, wenn die alle zuhören, haben wir eh viel Hörer, gell? Das freut mich.
2: So soll es auch sein.
1: Und was sollen wir spielen?
2: Ja, ein Eisenbahnerlied natürlich. Eisenbahner wollen Eisenbahnermusik hören und ich wünsche mir heute vom Johnny Cash The City of New Orleans, von dem berühmten Zug, der Chicago mit New Orleans verbindet.
1: Chicago nach New Orleans, der Zug City of New Orleans heißt der Zug mit Johnny Cash. Spielen wir gerne, lieber Gunther, und du mit deinen Gästen und schönen Abend noch. Freut uns, dass ihr auch immer gerne zuhört bei uns.
2: Herzlichen Dank und schöne Grüße an eure Hörerinnen und Hörer in der ganzen Welt.
1: Danke vielmals. Danke. Und hier ist Johnny Cash, City of New Orleans.

0: Johnny Cash, City of New Orleans, Eisenbahnerlied. Also bei mir ist jetzt zu Gast der Herr Georg Munz. Herr Munz, herzlich willkommen. Grüß Sie.
1: Grüß Sie, gut.
0: Sie sind schon mal da gewesen, gell?
1: Wir sind schon zweimal am Schiff gewesen, ja.
0: Und da fahrt ihr extra von Braunau her und nehmt ihr jetzt mal einen Regen mit, damit es nicht so heiß ist, gell?
1: Ja, aber heuer ist es extrem. Ja, jetzt auch mit der Hitze ist so heiß. Und jetzt mit dem Regen, aber ich hoffe, dass daheim auch bei uns ein wenig mehr Regen da ist.
0: Ja, hoffen wir, dass bei euch daheim auch Regen.
1: Genau.
0: Aber wen möchtest du denn jetzt übers Radio grüßen und was soll man spielen und was soll man dazu tanzen?
1: Ja, ich möchte meine Tante Grete Rippler im Altersheim in Hallwang grüßen und spielen wir das Let's Twist Again.
0: Gut, haben wir vom Chubby Checker, Let's Twist Again. Ich bin mir gern, schön, dass ihr dabei seid und viel Gaudi wünschen wir euch noch heute Abend, trotz dem Regen.
1: Trotz Regen. Ja.
0: Gut.
1: Viel Spaß alle miteinander.
0: Und jetzt, Let's Twist Again mit Chubby Checker.

0: Wahnsinn, bravo! Da wurde getwistet, die ganze Tanzfläche, das ganze Schiff hat gewackelt. Wahnsinn, wie ihr super Twist tanzen könnt. Ich meine, wir müssen von unseren 500 Twists noch ein paar spielen. Gell? Wir fahren gerade in St. Wolfgang vorbei. Da schauen sie uns alle neidisch zu, da vom Weißen Rössel, was wir da für Gaudi haben. Und die sitzen da ohne Gaudi im Regen, momentan halt. Liebe Martina Wanninger, schön, dass Sie da sind. Grüß Ihnen.
1: Hallo, grüß Ihnen, gut.
0: Wir haben Sie erfahren, dass wir da heute am Wolfgangsee bei dem Wetter alte Platten spielen.
1: Ja, meine Mutter hat gesagt, da musst du mal hin. Das ist so schön. Und schon sind wir da.
0: Von der Mutter wissen Sie das?
1: Genau, die ist jetzt hier dabei gewesen.
0: Ach so, die war schon jetzt hier dabei. So, und jetzt, liebe Martina, wen möchten Sie denn grüßen?
1: Also, ich möchte grüßen meinen Ehemann, Marco Wanninger. Alles Liebe und ein fröhliches Herz. Jetzt sind wir doch ein paar Jahre verheiratet und wir verstehen uns immer noch so gut. Und ja, da gehört entweder ein Liebeslied hin oder ich habe gesagt, das Weiße Rössel vom Wolfgangsee. Also entweder Tiamo oder das Weiße Rössel. Beides gehört zu uns.
0: Das haben wir dann auch. Das hat sich nämlich bei anderen noch gewünscht. Jetzt habe ich ja Tiamo hergekriegt. Aber leider nicht von David Copperfield, sondern vom Howard Carpendale.
1: Genau, Tiamo, das ist das Schöne.
0: Und wo ist das Eichendorf in Bayern? Weil ich komme in Bayern aus. Ich war einmal in Burghausen daheim.
1: Ich sage zwischen Passau und Landshut.
0: Ah, das da drüben in Niederbayern, gell?
1: Genau.
0: Gut. Schön, dass Sie da sind, liebe Martina, mit Ihrem Mann. Und einfach noch eine gemütliche Gaudi heute noch, gell?
1: Gut, danke schön. Bitte, Anna.
0: Und hier ist der Howard Carpendale für euch mit Ti Amo.

0: So, das war Ti Amo. Hier sind wir mitten auf dem Wolfgangsee und senden auch live. Und liebe Hörer und Hörerinnen, Sie können natürlich zuhören, was wir hier alles treiben. Und da darf ich jetzt begrüßen den nächsten Gast beim Wunschmikrofon der Plattenkiste. Da steht nur Papa Georg. Lieber Papa, lieber Georg, woher kommen Sie denn?
1: Ja, ich komme aus Koblenz und wir sind aber schon seit 20 Jahren jetzt am Wolfgangsee beim Michelbauer auf dem Campingplatz, grüßen da auch alle natürlich ganz herzlich und ja, wir sind das dritte Mal schon hier und freuen uns und es ist wirklich auch für uns immer ein Highlight hier zu sein.
0: Schön, dass Sie auf dem Wolfgangsee Tanzschiff sind und vielleicht hört sogar jemand zu, vielleicht jemand, der Sie kennt.
1: Jawohl, auf jeden Fall Steffen und Dagmar aus Dresden und die liebe Elke aus Koblenz. Und ich wollte noch alle Freunde grüßen, die vor 6 Uhr im See sind. Also das ist so ein alter Spruch bei uns. Oder wenn wir auf den Berg gehen, dann sind wir vor 6 Uhr im See und dann geht's rauf in die Berge.
0: Wahnsinn, vor 6 Uhr sind Sie im Wolfgangsee und dann gehen Sie noch hier auf die Berge hoch. Das sind halt noch sportliche Leute hier aus Koblenz. Herzlich willkommen, Gratulation kann ich da nur sagen.
1: Dankeschön.
0: Und was soll man denn jetzt spielen?
1: Ja, was wohl am Wolfgangsee? Das Weiße Rössel von Peter Alexander.
0: Von Peter Alexander, da sind wir gerade vorbeigefahren. Aber liebe Tänzer, wenn Sie danach tanzen wollen, die Platte ist nur 1,5 Minuten lang. Länger hat es nicht gesungen, gell? Ist nur eine sehr kurze Platte. Aber freut uns, dass Sie auch jemanden gegrüßt haben, der in Dresden zuhört, in Koblenz. Wo gibt's das noch, dass jemand am Wolfgangseeschiff sitzt und tanzt? Und gleichzeitig kann er jemand grüßen, der in Dresden auch mitzuhört. Die heutige Technik macht es möglich. Dankeschön.
1: Und liebe Grüße.
0: Einfach noch. Sie hörten den Applaus vom Fanclub von Papa Georg.
1: Herzlichen Dank und hoffentlich, dass du noch lange weitermachst.
0: Machen wir weiter. Und jetzt heißt es ganz einfach, ab ins Weiße Rössel, wo wir gerade vorbeigefahren sind. Hier ist Peter Alexander.

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0: an.
1: Na?
0: Sehen.
1: Und jetzt darf ich die nächste mutige Dame begrüßen. Und sie kommt natürlich auch aus Braunau. Da fährt ein ganzer Bus her, das freut uns immer. Liebe Anna, herzlich willkommen am Plattenkiste-Tanzschiff.
2: Ja, immer wieder gern, Birni. Du weißt das eh.
1: Weißt das eh, sagt sie. Danke, das freut uns, dass ihr immer wieder kommt. Also, muss euch da gefallen, wenn manche jahrelang immer wiederkommen, gell?
2: Ja, natürlich.
1: Und ihr hört sie im Radio auch zu?
2: Unbedingt.
1: Unbedingt.
2: Ist ja Pflicht.
1: Ist ja Pflicht, ja. Aber es soll ja Gaudi für euch sein.
2: Und jetzt, sowieso.
1: Für heute auch. Und jetzt wird es interessant. Liebe Anna, was soll man spielen und wen möchtest du denn damit überraschen? Wen möchtest du denn vielleicht grüßen damit?
2: Ich möchte unseren Chauffeur grüßen, der Philipp Weiß. Ich weiß, er ist ein wenig schüchtern, aber er ist einfach super.
1: Lieber Philipp Weiß von Weißreisen, herzlich willkommen. Schön, dass du uns aber so tolle Leute herbringst.
2: Ja, genau. Und jetzt habe ich mir gewünscht von Peter Alexander, Spanisch war die Nacht.
1: Wirklich? War die wirklich so Spanisch?
2: Ja, schon.
1: Also, okay. Hoffentlich kommt euch die heutige Nacht am Schiff nicht gar so Spanisch vor. Aber gern spielen wir die Musik für euch, was euch wünscht. Und schön, dass ihr wieder dabei seid aus Braunau. Gell?
2: Danke, danke.
1: Schönen Abend noch.
2: Immer wieder gern.
1: Danke. Tschüss. Und hier ist er, der Peter Alexander.

Spanisch war die Nacht und rot der Wein, das war Peter Alexander. Die Ortsgruppe des Pensionistenverbandes Eugendorf sitzt da unten im Schiffsbauch und ich muss sagen, die sollen froh sein, dass sie auf diesem schönen Schiff sind, denn es hat so geregnet und sie haben sich das knallrote Gummiboot gewünscht. Da wären sie nass geworden und sie müssten zudem noch rudern. Liebe Ortsgruppe des Pensionistenverbandes, jetzt dürft ihr rudern. Hier kommt die Wenke Mühre mit dem knallroten Gummiboot.

Wenkemöhre war das mit dem knallroten Gummiboot. Ja, das war eine Aufzeichnung vom Wolfgangsee-Tanzschiff. Nicht von einem Gummiboot waren wir da unterwegs, sondern mit dem schönen großen Tanzschiff, mit schön großer Tanzfläche. Einmal sind wir noch am Wolfgangsee mit einem Tanzschiff, und zwar am 4. September. Also, Moment mal. Entschuldigung. Nein, stimmt schon. 4. September, ich musste jetzt den Terminkalender, der sich dauernd ändert, nachschauen. 4. September, das letzte Wolfgangsee-Tanzschiff heuer, liebe Hörer und Hörerinnen. Und wenn Sie dabei sein wollen, bitte frühzeitig melden dort. So, und jetzt geht's noch weiter mit Wünschen, die liegen geblieben sind. Wir werden nicht alle schaffen. Gestern sind so viele liegen geblieben, obwohl wir 3 Stunden Wunschsendung gehabt haben, konnten wir nicht alle erfüllen. Und jetzt kann ich auch nicht alle erfüllen, es werden wieder ein paar überbleiben. Aber ich nehme die vor, die von Geburtstagsjubilaren handeln. So, und da geht jetzt eine Meldung nach Angerbach, Gankhofen, da schreibt uns Maria Römmelsberger Folgendes. Lieber Herr Birnbacher, wir sind schon seit vielen Jahren eifrige Hörer Ihrer Sendung in der Innsalzachwelle. Da mein Mann morgen Geburtstag hat, möchte ich für ihn den böhmischen Traum bei Ihnen bestellen. Er würde sich sehr freuen, wenn Sie ihm den Wunsch erfüllen können. Vielen Dank für Ihre Mühe. Wir wünschen Ihnen weiterhin Spaß und Freude, gewünschte Songs für alle Zuhörer aufzulegen. Mit freundlichen Grüßen, Maria Römmelsberger aus Angerbach in Gankhofen. Ja, ich muss ein bisschen was ändern. Es kommt schon was Böhmisches, aber den böhmischen Traum kann ich in der Plattenkiste nicht spielen. Warum? In der Plattenkiste spielen wir ja nur alte Platten und der böhmische Traum wurde 1997 erst komponiert und veröffentlicht. Aber es gibt ja viel ähnliche Musik mit dem Original Egerländern unter Ernst Mosch und da bekommen Sie heute den böhmischen Wind statt den böhmischen Traum. Und den böhmischen Traum kann man in anderen Wunschsendungen natürlich wünschen, aber in der Plattenkiste-Sendung kann man keine Platte spielen, von der es gar keine Platte gibt, sondern nur eine CD oder MP3. Also alles Gute zum Geburtstag dem Herrn Römmelsberger in Angerbach-Ganghofen. Hier sind die Original-Egerländer für Sie mit Ernst Mosch aus dem Jahr 1967 mit böhmischer Wind.

Lieber Herr Römmelsberger in Ganghofen, alles Gute zum Geburtstag und ich hoffe, der böhmische Wind jetzt hat Ihnen auch gefallen. Und Ihre Maria hat eben Musik für Sie bestellt hier in der Plattenkiste. Dann haben wir wieder Geburtstage, und zwar zwei. Naja, die haben gleichzeitig Geburtstag, weil es Zwilling sind. Da schreiben uns aus Regis und Merseburg. Liebe Edith, lieber Pirne, morgen am 16.08. habe ich und mein Zwilling Geburtstag. Ich wünsche mir zwei Titel, wo mein Name Peggy und der von meiner Schwester Annette drin vorkommen. Ihr findet bestimmt das Passende. Sonnige Grüße aus Regis und Merseburg von den Zwillingen. Also, liebe Zwillinge Peggy und Annette, ich habe zwei kurze Lieder gefunden. Ihr seid ja zu zweit, daher könnt ihr zu zweit was wünschen. Und zwar Bob Martin singt jetzt von der Peggy Brown, 1956. Und die Annette Funicello habe ich genommen, weil die heißt auch Annette. Und die singt Dance Annette. Die Annette soll tanzen, aus dem Jahr 61. Also, für Peggy und für Annette jetzt Peggy Brown und Dance Annette.

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Bob Martin war das mit Peggy Brown für die Peggy. Und alles Gute zum Geburtstag morgen, Peggy. Und auch alles Gute zum Geburtstag morgen der Annette. Und für die Annette singt jetzt die Annette Funicello Dance Annette.

Annette Funicello aus Kalifornien war das, 1961 mit Dance Annette. Dann haben wir gestern ein Mail aus Straubing bekommen von Brigitte Klein. Sie schreibt: Hallo liebes Plattenkiste-Team, habe heute einen Titel nach 20 Uhr gehört. Leider weiß ich nicht den Interpreten, und zwar Wenn du bei mir bist, kann mir nichts geschehen. Wäre schön, wenn Sie diesen Titel morgen spielen könnten. Liebe Grüße aus Straubing, Brigitte Klein. Liebe Brigitte, das war die Melita Berg, 1961. Wenn du bei mir bist, hier ist diese Platte.

0: Melita Berg, wenn du bei mir bist, 1961. Dann schreibt uns aus Regis Holger: Liebe Edith, liebe Birne, jetzt ein Wunsch per Elektropost. Mein Freund Bunbury, Interpret, der euch am besten gefällt. Liebe Grüße vom Holger aus Regis. Ja, ich habe da bei uns den Horst Schulze gefunden. Mein Freund Bunbury, eine Aufnahme aus dem Jahr 1972. Das ist aus dem Musical, das 1964 in Berlin uraufgeführt wurde. Mein Freund Bunbury.
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Das war Bunbury. Und gestern haben uns noch die Eugendorfer, Willi und Erika Huber geschrieben. Liebe Edith, lieber Pirni, steht da. Wir Eugendorfer melden uns. Nachdem wir den Tag im kühlen Nass verbrachten, sitzen wir jetzt auf der Terrasse und genießen die schöne Musik der Plattenkiste. Auch wir hätten einen Wunsch, es geht auch um eine Maria, ja, weil gestern war Marienfeiertag. Wir wünschen uns von Jack Jersey das Lied Blue Brown Eyed Lady. Danke, wir wünschen euch einen schönen Urlaub. Liebe Grüße, Erika und Willi Huber. Und hier ist Jack Jersey im Jahr 1976.

Ja, adios, adios, muss ich jetzt leider auch sagen für diese Sendung. Es sind uns noch so viele Wünsche übrig geblieben. Leider reichte die Sendezeit nicht. Liebe Leute, wir heben alle Wünsche auf in der Wunschkiste. Allerdings erst in 14 Tagen können wir wieder Wünsche erfüllen. 14 Tagen ist die nächste Plattenkiste wieder am Sonntag. Servus und auf Wiederhören. Alles Gute und Cheerio, bye bye. Und bleiben Sie Ihrem Radio treu, sagen Reinhard Pirne-Birnbacher und Edith Schiller aus dem Plattenkiste-Studio. Servus!

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1: Ich bin Stefan Schütz. Angesichts niedriger Flusspegel, Waldbrände und Trockenheit hat die SPD das Thema Wasser für sich entdeckt. Fraktionsvize Limbacher sagte der Rheinischen Post, es müssten mehr Wasserentsalzungsanlagen an den Küsten geprüft werden. Das Wasser müsse dann auch in besonders trockene Regionen transportiert werden können. Zudem müsste Wasser besser gespeichert und die Grundwasserneubildung gefördert werden. Wasser benötigt dringend auch der Westerwald. Dort kommt ein Waldbrand der Ortschaft Gebhardsheim gefährlich nahe. So nahe, dass ca. 20 Familien ihre Häuser und Wohnungen verlassen mussten. Die Einsatzkräfte der Feuerwehr konzentrieren sich darauf, die angrenzende Westerwaldschule sowie die umliegende Bebauung zu schützen. Rund 250 Einsatzkräfte kämpfen gegen die Flammen. Auch Landwirte unterstützen die Löscharbeiten mit Wasserfässern und es kommt ein Hubschrauber zum Einsatz. Die SPD-geführten Ministerien sind für mehr Schutz vor Hitze, Niedrigwasser und weiteren Folgen des Klimawandels. Hier sei der gesamte Staat gefordert, heißt es in einem Papier, über das Thomas Bremser berichtet.
2: Bund, Länder, Städte und Gemeinden müssen an einem Strang ziehen beim Klimaschutz. Das ist im deutschen System aber gar nicht so einfach. Dafür müsste das Grundgesetz geändert werden. Etwa damit der Bund Dinge mitfinanzieren kann, die eigentlich in den Händen der Kommunen liegen. Mehr Hitzeschutz in Kliniken oder mehr Grün in Städten.
1: Im Osten von Ungarn ist ein polnischer Reisebus verunglückt. 12 Menschen sind dabei ums Leben gekommen. Laut dem Rettungsdienst wurden außerdem 47 Menschen verletzt, 10 von ihnen schwer. Wie die Polizei mitgeteilt hat, war der Bus auf einer Autobahn etwa 140 Kilometer östlich von Budapest von der Fahrbahn abgekommen und in den Straßengraben gestürzt. Offenbar war der Fahrer am Lenkrad eingeschlafen, er wurde festgenommen. Pascal Wehrlein ist zum zweiten Mal Formel-E-Weltmeister. Der 31-jährige Porsche-Pilot sicherte sich in London den Titel. Bei der Leichtathletik-EM in Birmingham hatte zuvor Amanal Petros Gold im Marathon für Deutschland geholt und noch 3 Ergebnisse aus der zweiten Fußball-Bundesliga. Dresden-Darmstadt 1:0, Bielefeld-Cottbus 3:0 und Hannover-Wolfsburg 0:1.
0: Das Wetter.
1: Bis in die Nacht ziehen noch Schauer und Gewitter durch. Gegen morgen nimmt das Risiko wieder zu. Die Temperaturen sinken auf 14 bis 18 Grad. Morgen überquert eine Regenfront mit Gewittern das Land. Am Nachmittag zieht sie sich zu den Alpen zurück. Höchstwerte 17 bis 23 Grad, im Südosten anfangs bis 25 Grad. Bis Freitag bleibt es wechselhaft mit Sonne, Wolken, Regen und Gewittern.
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1: Ich bin Stefan Schütz. Wegen eines Waldbrands ist ein Teil der Gemeinde Gebhardshain in Rheinland-Pfalz evakuiert worden. Das Feuer hatte sich bis auf rund 20 Meter an die ersten Häuser ausgebreitet, sagte eine Sprecherin. Inzwischen sei die Gefahr zunächst einmal gebannt. Gute Nachrichten gibt es auch aus NRW. Der größte Waldbrand in der Geschichte des Landes im Hürtgenwald ist nun unter Kontrolle. Auch in Monschau an der belgischen Grenze hat die Feuerwehr ihren Einsatz zurückgefahren. Die neue Kanzleramtschefin Wagen will die Geheimdienstreform schnell voranbringen. Der Bild am Sonntag hat die CDU-Politikerin gesagt, durch die neuen Befugnisse der Geheimdienste werde es mehr Sicherheit im Land geben. Die Reform sieht unter anderem vor, dass der Verfassungsschutz und der Bundesnachrichtendienst künftig mehr Daten sammeln und automatisiert auswerten dürfen. Die Opposition ist alarmiert, die Linke zum Beispiel spricht von einer neuen Geheimpolizei. Immer mehr Menschen aus Syrien wird in Deutschland der Status als Flüchtling aberkannt. Das hat die Bundesregierung auf Anfrage der Linken mitgeteilt. Die Zahlen sind im ersten Halbjahr deutlich gestiegen. Thomas Brockt berichtet.
2: Bei fast jedem vierten Flüchtling aus Syrien, der überprüft wurde, ist der Schutzstatus zurückgenommen oder widerrufen worden. Das passiert vor allem dann, wenn sich die Lage in der Heimat ändert. Nach dem Sturz von Machthaber Assad sind viele Geflüchtete freiwillig zurückgekehrt. Auch gibt es seitdem deutlich weniger, die in Deutschland Asyl beantragen.
1: 2 Jahre nach dem Start von Vero kennt sich kaum jemand damit aus. Eigentlich soll der Dienst die europäische Antwort auf PayPal sein, aber laut einer Verifox-Umfrage unter über 1000 Erwachsenen wussten nur knapp 4 von 10, dass es sich um einen Zahlungsdienst handelt. Fast ein Drittel hat den Namen noch nie gehört und knapp jeder vierte kennt ihn zwar, aber nicht die Bedeutung. Manche haben sogar auf eine Kreditkarte aus Holz getippt. Isabel Gose hat bei der Schwimm-EM in Paris Silber über 400 Meter Freistil gewonnen. Dritte wurde ihre Teamkollegin Maja Werner. Bei den Männern gewann Lukas Mertens Bronze über 400 Meter Freistil. Sein Teamkollege Oliver Klemet belegte Platz 5. Und ein großer Fußballer hat sein Karriereende angekündigt. Dies sei vermutlich sein letztes Jahr, sagte der Portugiese Cristiano Ronaldo.
0: Das Wetter.
1: Es kann immer mal wieder örtliche Gewitter geben. Das Gewitterrisiko bleibt bestehen. Die Temperaturen sinken auf 14 bis 18 Grad. Morgen überquert uns eine Regenfront mit Gewittern. Am Nachmittag zieht sie sich zu den Alpen zurück. Die Höchstwerte 17 bis 23 Grad. Im Südosten anfangs bis 25 Grad. Bis Freitag bleibt es wechselhaft mit Sonne, Wolken, Regen und Gewittern.
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1: Ich bin Justin Hamm. Angesichts niedriger Flusspegel, Waldbrände und Trockenheit hat die SPD das Thema Wasser für sich entdeckt. Fraktionsvize Limbacher sagte der Rheinischen Post, es müssten Meerwasserentsalzungsanlagen an den Küsten geprüft werden. Das Wasser müsse dann auch in besonders trockene Regionen transportiert werden. Zudem müsste Wasser besser gespeichert und die Grundwasserneubildung gefördert werden. Und es gibt gute Nachrichten von der Waldbrandfront. Im Westerwald in Rheinland-Pfalz bedroht das Feuer keine Wohnhäuser mehr. Die Evakuierung ist aufgehoben worden. Rund 300 Einsatzkräfte haben dort gegen die Flammen gekämpft. Auch aus NRW gibt's Entspannung. Der größte Waldbrand in der Landesgeschichte im Hürtgenwald ist jetzt unter Kontrolle. Und in Monschau, direkt an der belgischen Grenze, hat die Feuerwehr ihren Einsatz ebenfalls zurückgefahren. Wer in Ostdeutschland wohnt, zahlt für Energie deutlich mehr als in Westdeutschland. Laut des Vergleichsportals Verivox zahlen ostdeutsche Haushalte kaufkraftbereinigt für Wärme, Strom und Kraftstoffe rund 2.970 Euro. Und das sind 16% mehr als in den alten Bundesländern, wo sich die Kosten im Schnitt auf 2.550 Euro belaufen. Die größten Unterschiede gibt's bei den Heiz- und Tankkosten. Auf Sylt ist das Punk-Protestcamp zu Ende gegangen. Rund 4 Wochen lang haben Punks aus ganz Deutschland auf der Festwiese in Tinnum gezeltet. Sie protestierten dort unter anderem gegen den Kapitalismus, so der Veranstalter. Bekannt geworden ist die Aktion im Sommer 2022, als mit dem 9-Euro-Ticket viele Punks aus ganz Deutschland nach Sylt gereist waren und damit bundesweit für Schlagzeilen sorgten. Isabel Gose hat bei der Schwimm-EM in Paris Silber über 400 Meter Freistil gewonnen. Lukas Mertens holt über die gleiche Distanz Bronze. Und Thomas Bremser berichtet über die Marathon-Goldmedaille bei der EM in Birmingham durch Amanal Petros.
2: Kurz vor dem Ziel schnappt sich Petros eine Deutschlandfahne aus dem Publikum und läuft damit über die Ziellinie. Völlig verdient gewinnt der Mann von Hannover 96 den anspruchsvollen Marathon und sorgt für die 17. deutsche Medaille bei dieser EM. Petros wurde in Eritrea geboren, flüchtete schon als Kind mit seiner Familie und landete als Jugendlicher in Bielefeld.
0: Das Wetter.
1: Es kann immer mal wieder örtliche Gewitter geben. Das Gewitterrisiko, das bleibt bestehen. Die Temperaturen, die sinken auf 14 bis 18 Grad ab. Morgen überquert eine Regenfront mit Gewittern das Land. Am Nachmittag zieht sich dann diese Front zu den Alpen zurück. Die Höchstwerte liegen tagsüber bei 17 bis 23 Grad, im Südosten Bayerns bei bis zu 25 Grad. Bis Freitag bleibt es wechselhaft mit Sonne, Wolken, Regen und auch Gewittern.
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1: Ich bin Justin Hamm. Die belgischen Behörden haben zur Bekämpfung des größten Waldbrandes in der Geschichte unseres Nachbarlandes Einsatzkräfte aus Deutschland angefordert. Die Helfer sind auch schon unterwegs. Mehr als 2700 Hektar stehen in Flammen. Nun haben die Behörden eine Evakuierung in Teilen der nordrhein-westfälischen Stadt Monschau angeordnet. Notunterkünfte waren bereits vorbereitet worden. Die Lage vor Ort bleibt dynamisch. BSW-Chefin Wagenknecht fordert AfD-Politiker Höcke erneut zu einem öffentlichen Gespräch auf. Sie will über Gemeinsamkeiten und Unterschiede beider Parteien und einen überparteilichen Ministerpräsidenten sprechen, auch für Sachsen-Anhalt. Dort will die AfD nämlich bei der Wahl in 3 Wochen mit Umfragewerten über 40% die absolute Mehrheit holen. Das BSW kämpft um den Einzug in den Landtag. Die neue Kanzleramtschefin Warken will die Geheimdienstreform schnell voranbringen. Der Bild am Sonntag hat die CDU-Politikerin gesagt, durch die neuen Befugnisse der Geheimdienste werde es mehr Sicherheit im Land geben. Die Reform sieht unter anderem vor, dass der Verfassungsschutz und der Bundesnachrichtendienst künftig mehr Daten sammeln und auch automatisiert auswerten dürfen. Die Opposition ist alarmiert, die Linke zum Beispiel spricht von einer neuen Geheimpolizei. Wegen der anhaltenden Trockenheit ist das Feuerwerk beim Dachauer Volksfest heute Abend gestrichen worden. Schon der ursprüngliche Termin am Donnerstag war ausgefallen. In Neumarkt soll morgen Vormittag entschieden werden, ob es dort am Abend ein Feuerwerk gibt. Die Stadt hofft auf ausreichend Regen. Straubing hält an seinem morgigen Feuerwerk beim Gäuboden Volksfest fest. Die gemischte deutsche Sprintstaffel hat sich bei der EM in Birmingham die Silbermedaille gesichert. Nach jeweils 100 Metern mussten sich Kevin Kranz, Rebecca Hase, Heiko Gussmann und Gina Lückenkämper nur Großbritannien geschlagen geben. Goldene Momente gab es zum Abschluss auch für Team Deutschland. Frederik Ruppert wurde Europameister über 3000 Meter Hindernis und Amanal Petros holte Marathongold.
0: Das Wetter.
1: Es kann immer mal wieder örtliche Gewitter geben. Das Gewitterrisiko, das bleibt bestehen. Die Temperaturen, die sinken auf 14 bis 18 Grad ab. Morgen überquert eine Regenfront mit Gewittern das Land. Am Nachmittag zieht sich dann diese Front zu den Alpen zurück. Die Höchstwerte liegen tagsüber bei 17 bis 23 Grad, im Südosten Bayerns bei bis zu 25 Grad. Bis Freitag bleibt es wechselhaft mit Sonne, Wolken, Regen und auch Gewittern.
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1: Ich bin Justin Hamm. Grünen-Chef Banaschak fordert von der CDU nach den Ostlandtagswahlen Gesprächsbereitschaft auch mit der Linkspartei über eine mögliche Regierung ohne die AfD. Im ZDF sagte er:
2: In einer Situation, in der man befürchten muss, dass am Ende Antidemokraten und Verfassungsfeinde Einfluss auf die Politik bekommen, müssen Demokraten miteinander gesprächsfähig sein. Das erwarte ich von der Linken, das erwarte ich von der SPD und das erwarte ich auch von der Union.
1: Bei der CDU gibt es seit 2018 einen generellen Unvereinbarkeitsbeschluss zur Zusammenarbeit mit Linken und AfD. Nun also doch, Teile der Stadt Monschau in NRW müssen wegen eines großen Waldbrandes evakuiert werden. Die Behörden ordneten die Maßnahmen nun an. Bewohner zweier Straßenzüge müssen ihre Häuser verlassen. Der Waldbrand war in Belgien ausgebrochen und erstreckt sich mittlerweile auf über 2700 Hektar, so groß wie der Flughafen Leipzig-Halle. Belgien hat mittlerweile auch Unterstützung aus Deutschland angefordert. In Bayern hat es in diesem Jahr bisher deutlich weniger Masernfälle gegeben. Gesundheitsministerin Gerlach spricht von 6 Erkrankten. Letztes Jahr um die Zeit waren es 40. Gerlach begründet diesen starken Rückgang mit der Impfaufklärung in Bayern. Die CSU-Politikerin sagt aber auch, dass es bei der zweiten Masernimpfung von Kleinkindern noch Nachholbedarf gibt. Immer mehr Menschen aus Syrien wird in Deutschland der Status als Flüchtling aberkannt. Die Zahlen sind im ersten Halbjahr deutlich gestiegen. Bei fast jedem vierten aus Syrien geflüchteten Mensch, der überprüft wurde, ist der Schutzstatus zurückgenommen oder widerrufen worden. Das passiert vor allem dann, wenn sich die Lage in der Heimat ändert. Nach dem Sturz von Machthaber Assad sind viele Geflüchtete freiwillig zurückgekehrt. Auch gibt es seitdem deutlich weniger, die in Deutschland Asyl beantragen. Noch eine Goldmedaille für Team Deutschland zum Abschluss der Leichtathletik-EM. Frederik Ruppert ist erstmals Europameister über 3000 Meter Hindernis. Zudem holte Karl Bebendorf Bronze. Die Silbermedaille schnappte sich die deutsche Sprint-Mixed-Staffel. Weitsprungstar Malaika Kamiambo schaffte es in Birmingham nicht aufs Podest.
0: Das Wetter.
1: Es sind einige Schauer und Gewitter unterwegs. Abseits davon ist es locker bewölkt. Die Tiefstwerte, die liegen bei 18 bis 14 Grad. Zum Wochenstart ziehen sich die Schauer und Gewitter im Tagesverlauf Richtung Alpen zurück und die Sonne kommt dann raus. Es kühlt aber auf rund 25 Grad ab. Am Dienstag und Mittwoch bleibt es im Norden Bayerns unbeständig mit Schauern. Richtung Alpen zeigt sich die Sonne öfter und es wird vorübergehend auch wieder wärmer.
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0: Ich bin Justin Hamm. Wegen des riesigen Waldbrandes im Hohen Venn werden nun doch Teile der Stadt Monschau in NRW evakuiert. Erstmal sind 17 Häuser betroffen. Dabei war man in Monschau eigentlich davon ausgegangen, dass die Flammen nicht übergreifen. Der Brand, der seit Freitag in Belgien wütet, hat schon rund 30 Quadratkilometer zerstört. Löschhubschrauber aus den Niederlanden, Flugzeuge aus Schweden und Feuerwehrleute aus Deutschland und Luxemburg helfen inzwischen mit. Wir bleiben beim Thema. Die SPD-Bundesminister haben einen Hitzeaktionsplan vorgelegt, inklusive Forderung an die Union. Thomas Bremser hat die Details.
1: Bund, Länder, Städte und Gemeinden müssen an einem Strang ziehen beim Klimaschutz. Das ist im deutschen System aber gar nicht so einfach. Dafür müsste das Grundgesetz geändert werden. Etwa damit der Bund Dinge mitfinanzieren kann, die eigentlich in den Händen der Kommunen liegen. Mehr Hitzeschutz in Kliniken oder mehr Grün in Städten.
0: In Bayern sinkt das persönliche Demenzrisiko. Das zeigen Daten der Krankenkasse AOK. Demnach lag der Anteil der an Demenz erkrankten Menschen in Bayern 2024 noch bei 3,2%. Die AOK sagt aber auch, dass immer mehr Leute in die Risikogruppe für Demenz fallen. Das liege an der höheren Lebenserwartung und daran, dass die geburtenstarken Jahrgänge, also die Babyboomer, jetzt ins höhere Alter kommen. 2 Jahre nach dem Start von Vero kennt sich kaum jemand damit aus. Eigentlich sollte der Dienst die europäische Antwort auf PayPal sein, aber laut einer Verivox-Umfrage unter über 1000 Erwachsenen wussten nur knapp 4 von 10, dass es sich um einen Zahlungsdienst handelt. Fast ein Drittel hat den Namen noch nie gehört und knapp jeder Vierte kennt ihn zwar, aber nicht die Bedeutung. Manche haben sogar auf eine Kreditkarte aus Holz getippt. Deutschlands Leichtathleten haben bei der EM in Birmingham ihre beste Ausbeute seit 28 Jahren geholt. Frederik Ruppert gewann zum Abschluss Gold über 3000 Meter Hindernis. Silber gab's für die Sprint-Mixed-Staffel und überraschend auch für Speerwerferin Julia Ulbricht. Weitspringerin Malaika Mihambo hat es nicht aufs Podest geschafft.
2: Das Wetter.
0: Es sind einige Schauer und Gewitter unterwegs. Abseits davon ist es locker bewölkt. Die Tiefstwerte, die liegen bei 18 bis 14 Grad. Zum Wochenstart ziehen sich die Schauer und Gewitter im Tagesverlauf Richtung Alpen zurück und die Sonne kommt dann raus. Es kühlt aber auf rund 25 Grad ab. Am Dienstag und Mittwoch bleibt es im Norden Bayerns unbeständig mit Schauern. Richtung Alpen zeigt sich die Sonne öfter und es wird vorübergehend auch wieder wärmer.
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Ich bin Justin Hamm. Die belgischen Behörden haben zur Bekämpfung des größten Waldbrandes in der Geschichte unseres Nachbarlandes Einsatzkräfte aus Deutschland angefordert. Die Helfer sind auch schon unterwegs. Mehr als 2700 Hektar stehen in Flammen. Nun haben die Behörden eine Evakuierung in Teilen der nordrhein-westfälischen Stadt Monschau angeordnet. Notunterkünfte waren bereits vorbereitet worden. Die Lage vor Ort bleibt dynamisch. Umweltverbände fordern von der Bundesregierung mehr Schutz vor Hitze und Klimafolgen. Die Deutsche Umwelthilfe verlangt, Klimaschutz und Klimaanpassung als Gemeinschaftsaufgabe im Grundgesetz zu verankern. Und auch der BUND fordert ein wirksames Vorsorgepaket. SPD-geführte Ministerien wollen in dieser Wahlperiode noch eine Grundgesetzänderung anstoßen. Die Union zeigt sich skeptisch. Eine nötige Zweidrittelmehrheit im Bundestag gilt als unsicher.